Es ist 2 Uhr, ich bin Yves Simon. Wer hat die Drohne auf das Gelände des Leipziger Flughafens geschickt? Bisher gibt es noch keine gesicherten Erkenntnisse. Auf jeden Fall aber hat jetzt die Bundesanwaltschaft die Ermittlungen in der Sache übernommen. Es besteht der Verdacht eines versuchten Sprengstoffanschlags. Die sichergestellte Drohne war mit einem Sprengsatz bestückt, der entschärft werden konnte. Der sächsische Innenminister Schuster weist Berichte zurück, wonach eine ukrainische Frachtmaschine, in deren Nähe die Drohne abgefangen wurde, am Flughafen mit Munition beladen gewesen sei. US-Präsident Trump hat wieder einen neuen Versuch gestartet, das Geburtsrecht für bestimmte Gruppen in den USA einzuschränken. Er hat jetzt ein Dekret unterschrieben. Es soll dafür sorgen, dass Babys von Müttern, die nur für die Geburt einreisen, nicht mehr automatisch US-Staatsbürger werden. Beim letzten Versuch, das Gesetz zu ändern, war Trump allerdings vor dem obersten Gericht, dem Supreme Court, gescheitert. Im Persischen Golf droht eine Umweltkatastrophe. Vor der Küste des Oman ist offensichtlich ein Öltanker havariert. Satellitenbilder zeigen, wie immer mehr Öl ins Meer läuft. Der 270 Meter lange Frachter soll zur russischen Schattenflotte gehören. Der Ölteppich treibt direkt auf den Oman zu. Schon wieder ist der Lotto-Jackpot von 6 aus 49 nicht geknackt worden. Damit bleibt es dabei. Es sind 50 Millionen Euro im Pott. Die Maximalsumme ist das. Seit 38 Ziehungen hat niemand die 6 richtigen Gewinnzahlen plus die Superzahl getroffen. Eine so lange Jackpot-Phase hat es seit dem Start der Lotterie 1955 noch nie gegeben. 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
1: Wenn ein Politiker oder Manager schnell eine publikumswirksame Maßnahme ankündigt, die einen Missstand aus der Welt räumen soll, dann heißt es oft, das ist doch nur ein Feigenblatt. Natürlich ist damit nicht wirklich ein grünes Blatt gemeint. Das soll heißen, der Missstand wird nur spärlich verdeckt. Man sagt das so in Anlehnung an die biblische Geschichte vom Sündenfall. Die zweite Schöpfungserzählung der Bibel geht ja davon aus, dass die Menschheit sozusagen ein einziges Ur-Ur-Ur-Elternpaar hatte, Adam und Eva, die in einem paradiesischen Garten lebten. Da durften sie alles, nur nicht vom Baum der Erkenntnis in der Mitte des Gartens essen. Nun, sie taten es trotzdem. Wer von beiden schuld war, soll hier nicht weiter erörtert werden. Jedenfalls erkannten sie, so steht es in der Bibel, dass sie nackt waren. Das wollten sie ändern, aus Scham vermutlich. Und sie machten sich deshalb aus Feigenblättern einen Lendenschutz. Im Original steht wirklich die Mehrzahl da, Feigenblätter. Das hat jahrhundertelang die Künstler nicht gehindert, das erste Menschenpaar mit nur einem Blatt vor dem Geschlechtsteil zu malen. Vermutlich um zu zeigen, dass es nichts wirklich geändert hat. Denn irgendwie sind sie immer noch nackt.
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2: Es ist 3 Uhr, ich bin Yves Simon. Fast 12.000 Hitzetote hat es in diesem Jahr in Deutschland schon gegeben und Sozialverbände schlagen jetzt wegen der Sommerhitze Alarm und warnen vor allem vor lebensgefährlichen Folgen für obdachlose Menschen. Die Bundesarbeitsgemeinschaft Wohnungslosenhilfe fordert, Hitzeschutz muss zur Pflichtaufgabe von Staat und Kommunen werden. Da braucht es auch mehr Geld vom Bund. Und der Sozialverband Deutschland verlangt flächendeckende Hitzeaktionspläne. Nicht nur an Land, auch im Meer macht sich die Hitze deutlich bemerkbar. Vor der Küste Mallorcas, da ist jetzt eine neue Rekordwassertemperatur gemessen worden. Westlich der Insel hat eine Messboje 33 Grad gemessen. So ein hoher Wert ist in Spanien noch nie im Meer nachgewiesen worden. Hohe Wassertemperaturen begünstigen auch Unwetter und Wirbelstürme. Deutschland ist zwar nicht Kreuzfahrernation Nummer 1, das sind die USA, aber die zweitmeisten Kreuzfahrten werden von Deutschen gebucht. Wie umweltfreundlich sind Kreuzfahrten aber wirklich? Im neuen Umweltranking des Naturschutzbundes NABU schneiden die norwegischen Reedereien Havila und Hurtigruten zwar wieder am besten ab, aber selbst sie erreichen nicht mal die Hälfte der möglichen Punkte. Soita Suvali berichtet.
3: Wer eine Kreuzfahrt bucht, muss beim Klimaschutz weiter deutliche Abstriche machen. Der NABU sagt, auch die besten Anbieter sind noch weit von einer wirklich umweltfreundlichen Reise entfernt. Die Umweltschützer haben unter anderem geprüft, ob die Schiffe ohne Schweröl fahren, Landstrom im Hafen nutzen und ihre Abgase reinigen. Gleichzeitig boomt die Branche weiter.
2: Flügelstürmer Jan Diomande wechselt aus der Bundesliga von RB Leipzig zu Real Madrid. Der spanische Club überweist 125 Millionen Euro an RB. Durch weitere Prämien könnte die Summe auf 140 Millionen noch ansteigen. Damit ist Diomande der zweiteuerste Verkauf in der Bundesliga-Geschichte. Für die Leipziger ein echter Hammer-Deal, denn im letzten Sommer hatte Leipzig den Ivorer für gerade mal 20 Millionen Euro geholt. 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
2: Es ist 4 Uhr, ich bin Yves Simon. US-Präsident Trump startet wieder einen neuen Anlauf, das Geburtsrecht für bestimmte Gruppen in den USA einzuschränken. Ein Dekret soll verhindern, dass Babys von Müttern, die nur für die Geburt einreisen, automatisch US-Staatsbürger werden. Und das trotz eines klaren Urteils des Supreme Court zugunsten dieser Praxis. Kritiker sprechen von einem Angriff auf den 14. Verfassungszusatz. Trumps Vorstoß dürfte wieder vor dem Gericht landen. Nach dem Fund einer Sprengstoffdrohne am Flughafen Leipzig-Halle sieht die FDP-Verteidigungspolitikerin Strack-Zimmermann Russland hinter dem Vorfall. Sie ist damit die erste bekanntere Politikerin, die das so klar ausspricht. Die Behörden ermitteln noch und wollen sich bisher nicht festlegen. Strack-Zimmermann meint im Gespräch mit dem Kölner Stadtanzeiger aber, dass es das Ziel Russlands ist, die öffentliche Meinung in Deutschland zu beeinflussen und vor allem vor Wahlen Angst und Widerstand gegen die Ukraine-Hilfe zu schüren. Lebenslange Haft, so lautet das Urteil für einen 25-jährigen Afghanen am Oberlandesgericht in München. Er war letztes Jahr für 2 Tote auf einer Verdi-Demo verantwortlich. Er war mit einem Auto in die Demo gefahren. Die Richter haben die besondere Schwere der Schuld festgestellt. Das heißt, auch nach 15 Jahren Haft hat er keine Chance, freizukommen. Es geht wieder los. Mit einem Duell zweier Traditionsvereine startet die neue Saison in der zweiten Fußball-Bundesliga. Der VfL Bochum empfängt zum Auftakt heute Abend im Ruhrstadion Hertha BSC. Für uns berichtet Tine Klimach, wer sind denn die Favoriten auf den Aufstieg dieses Jahr?
3: Da muss man ganz klar sagen, der VfL Wolfsburg, der letzte Saison aus der ersten Bundesliga abgestiegen ist. Denn Wolfsburg hat alleine ungefähr so viel Geld ausgegeben wie der ganze Rest der Liga zusammen. Die haben also den teuersten Kader und gelten als absoluter Favorit. Dahinter gibt es eine ausgeglichene Liga, die eine ganze Menge Spannung verspricht.
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5: Kurz nach 4, einmal strecken,
6: ja,
5: gähnen, recken. Ah, fertig?
6: Ja.
5: Gut, dann kann's reingehen in den Freitag. Letzter Arbeitstag der Woche, yeah.
6: Warte, macht ja mehr Spaß mit der besten Musik für Sachsen-Anhalt. Blatter und Gang, wenn wir hören, The Bad Touch und Just T, Turn the Lights Off, jetzt bei Radio Brocken.

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0: Das Radio-Brocken-Morgenshow-Warm-up mit leicht gekühlter, bester Musik für Sachsen-Anhalt, damit sie gut in den Freitag kommen. Oder eben auch durch die Nachtschicht. Blue Lagoon und Peter Kent hören wir gleich.
1: Vorher unser Meister für Klugscheißerwissen to go. Also wenn er das nicht loswerden könnte bei Ihnen, der würde wahrscheinlich einfach platzen.
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4: der berühmteste Deutsche. Nein, nicht Goethe, auch nicht Merkel. Es ist Max Mustermann. Ja, den Namen haben Sie schon tausendmal gesehen. Auf jedem Formular, Ausweis oder Mustervertrag. Aber das Witzige, den gibt es wirklich. Also der arme Kerl muss jedes Mal im Amt beweisen, dass er nicht einfach irgendein Formular kopiert hat. Ne? Max Mustermann kommt übrigens aus Niedersachsen, genauer aus Quakenbrück und lebt ein, Achtung, Wortwitz, mustergültiges Leben.
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1: Ich bin Yves Simon. US-Präsident Trump startet wieder einen neuen Anlauf, das Geburtsrecht für bestimmte Gruppen in den USA einzuschränken. Ein Dekret soll verhindern, dass Babys von Müttern, die nur für die Geburt einreisen, automatisch US-Staatsbürger werden. Und das trotz eines klaren Urteils des Supreme Court zugunsten dieser Praxis. Kritiker sprechen von einem Angriff auf den 14. Verfassungszusatz. Trumps Vorstoß dürfte wieder vor dem Gericht landen. Nach dem Fund einer Sprengstoffdrohne am Flughafen Leipzig-Halle sieht die FDP-Verteidigungspolitikerin Strack-Zimmermann Russland hinter dem Vorfall. Sie ist damit die erste bekanntere Politikerin, die das so klar ausspricht. Die Behörden ermitteln noch und wollen sich bisher nicht festlegen. Strack-Zimmermann meint im Gespräch mit dem Kölner Stadtanzeiger aber, dass es das Ziel Russlands ist, die öffentliche Meinung in Deutschland zu beeinflussen und vor allem vor Wahlen Angst und Widerstand gegen die Ukraine-Hilfe zu schüren. Lebenslange Haft, so lautet das Urteil für einen 25-jährigen Afghanen am Oberlandesgericht in München. Er war letztes Jahr für 2 Tote auf einer Verdi-Demo verantwortlich. Er war mit einem Auto in die Demo gefahren. Die Richter haben die besondere Schwere der Schuld festgestellt. Das heißt, auch nach 15 Jahren Haft hat er keine Chance, freizukommen. Es geht wieder los. Mit einem Duell zweier Traditionsvereine startet die neue Saison in der 2. Fußball-Bundesliga. Der VfL Bochum empfängt zum Auftakt heute Abend im Ruhrstadion Hertha BSC. Für uns berichtet Tine Klimach, wer sind denn die Favoriten auf den Aufstieg dieses Jahr?
2: Da muss man ganz klar sagen, der VfL Wolfsburg, der letzte Saison aus der 1. Bundesliga abgestiegen ist. Denn Wolfsburg hat alleine ungefähr so viel Geld ausgegeben wie der ganze Rest der Liga zusammen. Die haben also den teuersten Kader und gelten als absoluter Favorit. Dahinter gibt es eine ausgeglichene Liga, die eine ganze Menge Spannung verspricht.
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3: Yo! Schön, dass Sie da sind. Hallo.
4: Geht's schon los? Okay.
3: Muss den Thilo erstmal wachklatschen.

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1: Und Thilos lustiger Seitenhieb auf die Woche der Radiobrocken Wochenrückblick. Und dazu viel Musik. Bruno Mars und Lily Allen. Jetzt im Radiobrocken Morgenshow Warm-up. Guten Morgen. Morgen.

0: Guten Morgen in die Altmark.
1: Ja, moin.
0: In den Burgenlandkreis, nach Wittenberg und in den Harz. Guten Morgen, Sachsen-Anhalt. Amrei und Thilo hier.
1: Ich dachte schon, wow, willst du jetzt alle einzeln aufzählen?
0: Ja, das bereit, kann ich auch machen.
1: Bereit für den Freitag?
0: Na klar.
1: Für den Start ins Wochenende? Wir auf jeden Fall auch. Dann geht's jetzt ab mit Soul Sister und hier sind Landenbeat. Die machen ja Banane.
0: Guten Morgen in den Saalekreis, Salzankreis. Hörde,

0: Einen wunderschönen guten Morgen. Es ist Freitag und wir starten wesentlich frischer in den Tag als die letzten Tage. In Badeborn bei Quedlinburg aktuell 12 Grad, 13 in Dessau-Roßlau. Einmal so. Und dann wechseln sich Sonne und Wolken ab. Am sonnigsten wird es im Burgenlandkreis. Bleibt trocken, angenehme 26 Grad.
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2: Es ist 5 Uhr, ich bin Yves Simon. Guten Morgen. Der Drohnenvorfall am Flughafen Leipzig-Halle beschäftigt jetzt die obersten Ermittler in Deutschland. Die Bundesanwaltschaft hat den Fall übernommen. Sie spricht von einem Angriff mit besonderer Bedeutung für die Sicherheit des Landes. Für uns berichtet Soita Sowali.
3: Die Ermittler gehen inzwischen davon aus, dass die Täter die Explosion auf dem Flughafengelände ganz gezielt auslösen wollten. An der Drohne befanden sich laut der Bundesanwaltschaft professioneller Sprengstoff und ein Zünder. Außerdem soll eine Frachtmaschine beim Durchstarten mit einer zweiten Drohne zusammengestoßen sein. Auch dazu wird gerade ermittelt.
2: Im US-Bundesstaat New Mexico ist der Facebook-Mutterkonzern Meta jetzt zu 567 Millionen Dollar Strafe verdonnert worden. Ein Gericht sieht die psychische Gesundheit von Kindern in Gefahr. Konkret werfen die Richter Meta vor, die Algorithmen so zu trimmen, dass die Plattformen von Meta abhängig machen. Das Gericht fordert deswegen auch strengere Nutzungsbegrenzungen für Minderjährige. Meta will in Berufung gehen und betont, man habe eine gute Bilanz beim Schutz von Jugendlichen. An der Raumstation ISS haben wieder mal Wartungsarbeiten stattgefunden. Zwei Astronauten haben die Raumstation bei einem Außeneinsatz fit für neue Solarpanels gemacht. Jessica Mayer und Anil Menon haben dafür fast 7 Stunden außen an der ISS verbracht. Für Menon war es außerdem der erste Einsatz im offenen All. Mayer hat schon ihren 6. Außeneinsatz absolviert. Die 2. Fußball-Bundesliga startet heute Abend in die neue Saison und den Auftakt machen ab 8:30 der VfL Bochum und Hertha BSC Berlin. Einige Regeln von der WM werden auch in der 1. und 2. Liga jetzt neu eingeführt dieses Jahr. Eigentlich fast alles, muss man sagen, abgesehen von der Trinkpause. Zum Beispiel kann der Schiri bei Abstößen oder auch Einwürfen einen Countdown anzeigen. Wird der überschritten, dann gibt's Ecke oder einen Einwurfwechsel. 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
4: A2 Richtung Berlin. Zwischen Allerengersleben und Eisleben gab es einen Unfall. Der ist gerade eben erst passiert. Die Polizei ist auf dem Weg. Eine Umleitung wird dann folgen. A2 Richtung Berlin zwischen Lostau und Burg Ost. 3 Kilometer Stau. Das kostet 7 Momente, eine satte halbe Stunde. Und ansonsten haben wir noch einen Brand zwischen nach Esperstedt und Steuden, da ist auch voll gesperrt. Und A2 Richtung Berlin zwischen Burg Ost und Burgzentrum, auch hier gesperrt. Geblitzt werden sie A38 Richtung Göttingen bei Merseburg Süd und A36 Richtung Braunschweig bei Wernigerode Nord. Sie melden Staus und Blitzer kostenlos 08000 52 58 52. Gute Fahrt.
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0: Hallihallo, schönen guten Morgen. Ja, was macht das mit Ihnen, dass heute Freitag ist?
4: Oh.
0: Das ist ein gutes Gefühl, oder?
4: Klar, dazu läuft der Ihr Lieblingssender.
5: Das ist der einzige Radiosender, der tatsächlich meinen kompletten Musikgeschmack abholt. Und gerade auch 80er, 90er, das fühlt sich immer an wie zu Hause sein.
0: Oh, Maria aus Mainzdorf, das freut uns.
4: Und so soll es ja auch sein. Emma Banden werden wir hören, also Blondie von den Spice Girls. What took you so long? Und die besten 80er hören Sie jetzt schon. Survivor und Burning Heart in der Radio Brocken Morgenshow. Nein, in den Freitag geht's.

0: Baby Spice war ihr Spitzname.
1: Ja.
0: Emma Banden in der Radio Morgenshow. Es ist Freitag, der 7. August. Heute ist überall in der Welt Tag des Bieres. Also nur, dass Sie es mal gehört haben.
1: Ja, schon mal ein Prost vorab für Ihr Feierabendbierchen. Ne?
0: Genau.
1: Jetzt erstmal einen schönen Kaffee für den klaren Blick in die Sterne.
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3: Widder. Kleine Gesten wirken heute mehr als große Worte.
2: Stier.
3: Eine kleine Flaute sollte Sie nicht irritieren. Ihr guter Weg setzt sich fort.
2: Zwillinge.
3: Es kann heute zu Streit kommen, also passen Sie genau auf, was Sie sagen.
2: Krebs.
3: Heute ist Konzentration gefragt. Hektik sollten Sie also vermeiden.
2: Löwe.
3: Die besten Tendenzen ergeben sich für Ihre Finanzen und den Beruf.
2: Jungfrau.
3: Sie denken schnell und können langfristig planen.
2: Waage.
3: Sie sind unser Glückssternchen des Tages. Sie wollen Ihre Fantasien ausleben und den Partner auf kreative Art und Weise verführen. Ihr Plan geht voll auf.
2: Skorpion.
3: Muten Sie sich heute nicht zu viel zu. Sonne und Mars könnten Sie etwas antreiben.
2: Schütze.
3: Sie arbeiten sehr präzise. Das erspart Nacharbeiten.
2: Steinbock.
3: Vertrauen Sie ruhig auf Ihren Instinkt. Der ist heute der bessere Ratgeber als der bloße Verstand.
2: Wassermann.
3: Im Job sind Sie auf dem richtigen Weg. Also beißen Sie die Zähne zusammen.
2: Fische.
3: Sie wünschen sich von Ihrem Partner mehr Aufmerksamkeit. Sprechen Sie in Ruhe darüber.
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0: Freitagmorgen, 5.24 Uhr. Es geht ins Wochenende.
1: Jawohl.
0: Allein das macht ja schon happy. Amrei und Thilo hier, die Radio Brocken Morgenshow.
1: Guten Morgen.
0: Und noch happier werden wir mit unseren Radio Brocken Happy Hits.
1: Das sind quasi die Aufpimper des Sommers.
0: Jo.
1: Die lassen uns grinsen, die heben die Laune. Und dass es jetzt doch noch ganz schön früh ist, merken wir gar nicht. Durch Alexandra Stan, Mr. Sex to Beat. Und das geht auch, da geht auch das Herz von Daniela aus Halle auf.
2: Das ist genau mein Happy Hour-Hit. Ich wünsche euch viel Spaß und schönes Wochenende, wenn es soweit ist.

0: Einen wunderschönen guten Morgen mit unserem Wetter in Sachsen-Anhalt. Es ist frisch geworden. Mein Gott, schön. 12 Grad in Lütgenrode bei Osterwiek. In Gardelegen 11 Grad. Fenster auf, durchlüften, durchatmen. Und dann wechseln sich heute wieder Sonne und Wolken ab. Bei sehr angenehmen Werten um die 26 Grad.
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2: Ich bin Yves Simon. Guten Morgen. Der Drohnenvorfall am Flughafen Leipzig-Halle beschäftigt jetzt die obersten Ermittler in Deutschland. Die Bundesanwaltschaft hat den Fall übernommen. Sie spricht von einem Angriff mit besonderer Bedeutung für die Sicherheit des Landes. Für uns berichtet Soita Sowali.
3: Die Ermittler gehen inzwischen davon aus, dass die Täter die Explosion auf dem Flughafengelände ganz gezielt auslösen wollten. An der Drohne befanden sich laut der Bundesanwaltschaft professioneller Sprengstoff und ein Zünder. Außerdem soll eine Frachtmaschine beim Durchstarten mit einer zweiten Drohne zusammengestoßen sein. Auch dazu wird gerade ermittelt.
2: Im US-Bundesstaat New Mexico ist der Facebook-Mutterkonzern Meta jetzt zu 567 Millionen Dollar Strafe verdonnert worden. Ein Gericht sieht die psychische Gesundheit von Kindern in Gefahr. Konkret werfen die Richter Meta vor, die Algorithmen so zu trimmen, dass die Plattformen von Meta abhängig machen. Das Gericht fordert deswegen auch strengere Nutzungsbegrenzungen für Minderjährige. Meta will in Berufung gehen und betont, man habe eine gute Bilanz beim Schutz von Jugendlichen. An der Raumstation ISS haben wieder mal Wartungsarbeiten stattgefunden. Zwei Astronauten haben die Raumstation bei einem Außeneinsatz fit für neue Solarpanels gemacht. Jessica Mayer und Anil Menon haben dafür fast 7 Stunden außen an der ISS verbracht. Für Menon war es außerdem der erste Einsatz im offenen All. Mayer hat schon ihren 6. Außeneinsatz absolviert. Die 2. Fußball-Bundesliga startet heute Abend in die neue Saison und den Auftakt machen ab 8:30 der VfL Bochum und Hertha BSC Berlin. Einige Regeln von der WM werden auch in der 1. und 2. Liga jetzt neu eingeführt dieses Jahr. Eigentlich fast alles, muss man sagen, abgesehen von der Trinkpause. Zum Beispiel kann der Schiri bei Abstößen oder auch Einwürfen einen Countdown anzeigen. Wird der überschritten, dann gibt's Ecke oder einen Einwurfwechsel. 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
4: A2 Richtung Berlin. Zwischen Allengersleben und Alsleben gab es einen Unfall. Die Polizei hat sich auf die Socken gemacht. A2 Richtung Berlin zwischen Lostau und Burg Ost. 2 Kilometer Stau. Das kostet sie, 20 Minuten ungefähr. Im Saalekreis zwischen der Straße nach Espenstedt und Steuden ist vollgesperrt. Hier wird gerade gelöscht. Und auf der A2 Richtung Berlin zwischen Burgzentrum und Burg Ost werden sie auf den Standstreifen gescheucht. Da regelt die Polizei gerade den Verkehr. Blitzt werden sie auf der A38 Richtung Göttingen bei Merseburg Süd und A36 Richtung Braunschweig bei Wernigerode Nord. 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
4: Wir sind's, Amrei und Thilo.
0: Hallihallo.
4: Freitag ist ein guter Tag, keine Frage. Aber trotzdem darf ich ja mal fragen, warum haben wir nicht frei am Freitag?
0: Weil es am Donnerstag nicht donnert. Wir jeden Tag in den Dienst gehen, auch wenn nicht Dienstag ist, ist doch ganz einfach, Thilo.
4: Okay, verstehe.
0: Auf geht's. Wir bereiten Sie gleich aufs Wochenende vor und bis dahin gibt's die beste Musik für Sachsen-Anhalt mit R.E.M. und Taylor Swift. Opa Light.

0: Das Wochenende wartet geduldig auf Sie. Erstmal noch ein bisschen arbeiten und dann Party.
1: Yo.
0: Die Radio Brocken Morgenshow ist hier um 17:45. Morgen ja schon Megamalle in Magdeburg. Und auf der größten Mallorca-Party des Jahres dürfen Sie natürlich nicht fehlen. Wir schenken Ihnen heute nochmal Tickets.
1: Am Dittfurter See bei Quedlinburg wird Neptunfest gefeiert. Heute ab 10 Schatzsuche, Bootsbau und die berühmte Neptuntaufe. Und die Kinder haben die Möglichkeit, ihr Seepferdchen zu machen. Und auf dem Zerbster Heimat- und Schützenfest, da treffen sich auch an diesem Wochenende Pferde- und Schießsportler. Das längste Volkfest der Region, das geht dann bis Montag.
0: Ja, und da geht noch viel mehr. Schauen Sie einfach mal auf radiobrocken.de in unsere Top 10 Tipps und machen sich ein schönes Wochenende.

0: Schönen guten Morgen.
1: Guten Morgen.
0: 6:10. Sie stehen mit Radio Brocken auf. Das ist gut. Da wird der Freitag richtig gut. Und wir haben auch wieder ein tolles Ferien-Highlight für Sie. 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
1: 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Und die gibt es immer um 7.10 Uhr hier bei uns in der Radio Brocken Morgenshow. Und Ihre Morgendusche, die macht noch frischer jetzt mit Bryan Adams und Summer of 69. Guten Morgen.

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1: Wenn ein Politiker oder Manager schnell eine publikumswirksame Maßnahme ankündigt, die einen Missstand aus der Welt räumen soll, dann heißt es oft, das ist doch nur ein Feigenblatt. Natürlich ist damit nicht wirklich ein grünes Blatt gemeint. Das soll heißen, der Missstand wird nur spärlich verdeckt. Man sagt das so in Anlehnung an die biblische Geschichte vom Sündenfall. Die zweite Schöpfungserzählung der Bibel geht ja davon aus, dass die Menschheit sozusagen ein einziges Ur-Ur-Ur-Elternpaar hatte, Adam und Eva, die in einem paradiesischen Garten lebten. Da durften sie alles, nur nicht vom Baum der Erkenntnis in der Mitte des Gartens essen. Nun, sie taten es trotzdem. Wer von beiden schuld war, soll hier nicht weiter erörtert werden. Jedenfalls erkannten sie, so steht es in der Bibel, dass sie nackt waren. Das wollten sie ändern, aus Scham vermutlich. Und sie machten sich deshalb aus Feigenblättern einen Lendenschutz. Im Original steht wirklich die Mehrzahl da, Feigenblätter. Das hat jahrhundertelang die Künstler nicht gehindert, das erste Menschenpaar mit nur einem Blatt vor dem Geschlechtsteil zu malen. Vermutlich um zu zeigen, dass es nichts wirklich geändert hat. Denn irgendwie sind sie immer noch nackt.
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6: Hallihallo mit dem Wetter in Sachsen-Anhalt. Also das Wochenende wird wieder heiß. Am Sonntag bis zu 34 Grad. Aber heute atmen wir nochmal schön durch. Im Moment 11 Grad in Güntersdorf bei Oschersleben. Schönebeck hat 12 Grad, Sonne, Wolken, es bleibt trocken und 26 Grad stehen heute auf dem Plan.
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7: Es ist 6 Uhr. Ich bin Dorothee Oster. Guten Morgen. Der Drohnenvorfall am Flughafen Leipzig-Halle beschäftigt jetzt die obersten Ermittler Deutschlands. Die Bundesanwaltschaft hat den Fall übernommen. Sie spricht von einem Angriff mit besonderer Bedeutung für die Sicherheit des Landes. An einer der Drohnen war professioneller Sprengstoff samt Zünder angebracht. Zudem soll eine weitere Frachtmaschine mit einer Drohne kollidiert sein. Die Bundesanwaltschaft spricht von einem schwerwiegenden Angriff auf die Transport- und Logistikinfrastruktur Deutschlands. Bundesverkehrsminister Bilger hat nach der Krisensitzung Sofortmaßnahmen gegen die Niedrigwasserfolgen angekündigt. Lkw sollen an Sonn- und Feiertagen leichter fahren dürfen, Schwertransporte schneller genehmigt werden und die Autobahngesellschaft soll Baustellen auf Ausweichrouten vermeiden. Außerdem soll die DB Cargo mehr Güter auf die Schiene bringen. Grund ist das extreme Niedrigwasser auf Rhein, Donau und Elbe. Dadurch können die Schiffe nicht mehr voll bepackt fahren. Der Wahl-O-Mat zur Landtagswahl in Sachsen-Anhalt ist jetzt online zur Wahl am 6. September. Vergleicht das Tool Positionen der Parteien zu 38 Thesen aus Bereichen wie Wirtschaft, Migration und Bildung. Einen Link dazu finden Sie auf radiobrocken.de. Die zweite Fußball-Bundesliga startet heute Abend in die neue Saison und den Auftakt machen ab 8:30 der VfL Bochum und Hertha BSC. Morgen startet dann der erste FC Magdeburg in die Saison. Los geht's da um 13 Uhr mit einem Heimspiel gegen Eintracht Braunschweig. Und das ist die gute Nachricht aus Sachsen-Anhalt. Babys und Kleinkinder können an der Unimedizin Magdeburg jetzt schonender im MRT untersucht werden. Dank eines neuen, speziell für sie entwickelten Gerätes. Das ist leiser, kommt oft sogar ohne Narkose aus. Und nach Halle ist Magdeburg jetzt der zweite Standort für das innovative Kinder-MRT. Jetzt ist es kurz nach 6 und Sie sind auf dem aktuellsten Stand.
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8: Einiges los heute Morgen. Auf der A2 Richtung Berlin zwischen Allengersleben und Alsleben gab es einen Unfall. Da ist die Polizei im Einsatz. A2 Richtung Berlin zwischen Loster und Burg Ost. 2 Kilometer Stau, kostet sie aber eine Viertelstunde. Im Saalekreis zwischen der Straße nach Esperstedt und Steuden ist voll gesperrt. Hier wird gelöscht. Und auf der A2 Richtung Berlin zwischen Burgzentrum und Burg Ost, da ist nur ein Fahrstreifen frei. Das heißt, der Standstreifen ist zur Benutzung freigegeben. Hier regelt die Polizei den Verkehr. Geblitzt werden sie auf der A38 Richtung Göttingen bei Merseburg Süd und A36 Richtung Braunschweig bei Wernigerode Nord. Sie melden Staus und Blitzer kostenlos 08000 52 58 52. Gute Fahrt.
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8: Ich hab's ja geahnt. Es gibt ihn wirklich.
6: Wen jetzt? Den Sandmann oder was?
8: Den Mustermann. Unser Marc Angerstein hat wieder skandalöses Wissen auf Lager. In 20 Minuten im Echt des Tages.
6: Ja, und bis dahin die beste Musik für Sachsen-Anhalt. Ganz viel davon. Die besten 80er, Vögel Schake. Und Newcomer Sombre aus New York, Undressed. Der groovt uns in den Freitag.
8: Yeah.
6: Guten Morgen.
8: Guten Morgen.

0: Es ist doch immer wieder schön, wie sich das fügt, dass am Ende einer Woche Freitag ist. Und es ist immer noch Urlaubszeit, ja. Sommerferien, noch eine Woche. Und noch ist der Wechsel ja spürbar, ne? Die einen kommen, die anderen gehen.
1: Und jetzt kommt das Wochenende, das ist für alle da. Besonders freuen sich natürlich die Fußballfans. Die zweite Bundesliga startet morgen, muss dann auch schon der erste FC Magdeburg ran, im ersten Heimspiel gegen Braunschweig.
0: Da ist die Welt doch in Ordnung. Eben. Wir heben unsere Kaffeetassen, Prost auf den Freitag. Yo, Ellie Goulding kommt dazu, Lights hier bei uns um 6:11 Uhr. Schönen guten Morgen.

0: Wunderschönen guten Morgen um 6:14 Uhr. Rein in den Freitag, rein in die Radio Brocken Verkehrszentrale, Thilo.
1: Wir gehen auf die A2 Richtung Berlin zwischen Allengersleben und Eilsleben. Da gab es einen Unfall. Hier ist die Polizei und leitet sie da quasi dran vorbei. Und der aktuellste Blitzer steht auf der A38 Richtung Göttingen bei Merseburg Süd. 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
0: Die Sonne, die Wolken und 26 Grad. Das ist der Plan für den Freitag. Sehr angenehm. Also schaffen wir es zusammen hinein in den letzten Arbeitstag dieser Woche. Jetzt mit Cure aus den 90ern. Friday, I'm in love. Hallo, wie passt das denn hier auf einmal?

0: The Cure in der Radio Rock Morgenshow. Das liefert doch die richtigen Vibes für diesen Freitagmorgen. Und weiter geht's gleich mit Belinda Carlisle und Alle Farben, das Beste von heute, hier bei Radio Brocken.
1: 6.18 Uhr. 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
4: der berühmteste Deutsche. Nein, nicht Goethe, auch nicht Merkel. Es ist Max Mustermann. Ja, den Namen haben Sie schon tausendmal gesehen. Auf jedem Formular, Ausweis oder Mustervertrag. Aber das Witzige, den gibt es wirklich. Also der arme Kerl muss jedes Mal im Amt beweisen, dass er nicht einfach irgendein Formular kopiert hat. Ne? Max Mustermann kommt übrigens aus Niedersachsen, genauer aus Quakenbrück und lebt ein, Achtung, Wortwitz, mustergültiges Leben.
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0: Hier ist die Radebogen Morgen schon mit Amrei und Thilo um 6.28 Uhr.
1: Das stimmt. Es ist Freitag.
0: Guten Morgen. Stimmt auch.
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1: Auf geht's ins Wochenende. Der Sommer bleibt bei uns. Am Sonntag wieder bis zu 34 Grad. Keine Sorge heute, ein Tag zum Durchatmen. 13 Grad haben wir in Alt-Jesnitz bei Bitterfeld-Wolfen. In Mückern sind es 14 Grad und wir haben Wolken, wir haben Sonne. Es bleibt trocken und angenehme 26 Grad stehen auf dem Plan.
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9: Es ist 6.30 Uhr. Ich bin Dorothee Oster. Guten Morgen. Nach dem Drohnenfund am Flughafen Leipzig-Halle ist jetzt klar, in der Sprengvorrichtung ist der Plastiksprengstoff Semtex verwendet worden. Der wird auch für kommerzielle Sprengungen genutzt. Die Bundesanwaltschaft hat jetzt die Ermittlungen übernommen und spricht von einem schwerwiegenden Angriff auf die Transport- und Logistikinfrastruktur. Ein Flughafenmitarbeiter hatte die Drohne samt Sprengstoff in der Nacht zum Mittwoch entdeckt und mit einem Fußtritt zu Boden gebracht. Politiker aus mehreren Bundesländern fordern einen besseren Schutz der Flughäfen. Die Grünen fordern einen nationalen Sicherheitsrat. Das Schweinezuchtunternehmen Geestferkel mit Sitz in Niedersachsen ist insolvent und das hat auch Auswirkungen auf Sachsen-Anhalt. Rund 106.000 Tiere sind hier bei uns betroffen, bundesweit 200.000. Das Landesverwaltungsamt Halle spricht von einer hochkritischen Versorgungslage. Die Futtervorräte reichten zuletzt nur noch für wenige Tage. Erste Maßnahmen laufen aber bereits. Es gibt einen Besamungsstopp und einen schnelleren Verkauf. Für viele Ställe gibt es außerdem Übergangslösungen. Die Suche nach Investoren läuft. Die Länder fordern von der Bundesregierung mehr Beteiligung bei wichtigen Entscheidungen und Gesetzen. Bundesratspräsident Bovenschulte hat das aktuelle Hauruck-Verfahren bei Gesetzgebungen kritisiert. Er halte das nicht für sinnvoll. Zwar könne er verstehen, dass der Bund sein Reformprogramm schnell umsetzen wolle, kein Verständnis habe er aber dafür, wenn dabei die Interessen von Ländern und Kommunen dem Zeitdruck geopfert würden. Wer im Mittelmeer Abkühlung sucht, der wird enttäuscht. Die aktuellen Temperaturen erinnern eher an eine Badewanne. Vor Mallorca wurde eine Rekordwassertemperatur von 33 Grad gemessen. Im westlichen Mittelmeer liegen die Temperaturen derzeit 4 Grad über dem langjährigen Durchschnitt. Und das ist die gute Nachricht aus Sachsen-Anhalt. Wer in Magdeburg einen neuen Personalausweis oder Reisepass beantragt, muss zum Abholen keinen Termin mehr machen. Im Bürgerbüro Mitte gibt es jetzt Abholboxen. Jetzt ist es kurz nach 6:30 und Sie sind auf dem aktuellsten Stand.
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0: Also Abholboxen heißt dann, man muss sich da boxen mit jemandem? Nee. Ach, du kannst es einfach rausnehmen.
1: Und dann musst du dich abholen lassen, wenn du geboxt hast.
0: Das jetzt habe ich verstanden. So, wir gucken auf die A2 Richtung Berlin. Zwischen Allerengersleben und Eisleben auf der linken und mittleren Spur gab es einen Unfall. Das kostet sie im Moment eine Viertelstunde. Reifenteile auf der A14 Richtung Dresden zwischen Rastplatz 3 Höhenberg und Kalbe. Wir haben eine Vollsperrung im Saalekreis zwischen Steuden und Stetten. Da ist die Feuerwehr wegen eines Brandes im Einsatz. Und geblitzt werden sie auf der A14 Richtung Dresden zwischen Stendal Süd und Lüderitz am Rastplatz. A38 Richtung Göttingen bei Merseburg Süd. A36 Richtung Braunschweig bei Wernigerode Nord und in Wengelsdorf aus Richtung Bad Dürrenberg. Und Sie finden alle Staus und Blitzer jederzeit in unserer kostenlosen Radiobrocken-App. Gute Fahrt.
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1: Amrei und Thilo hier. Ja, hallo. Wir mieten eine Wohnung, wir mieten ein Auto, wir leihen uns Bücher aus oder ein Kleid. Andere leihen sich Hühner aus.
0: Unsere Radio Brocken Sachsen-Anhalt-Reporterin Isabella Kürbs hat sich das in Mochau bei Wittenberg angeschaut.
10: Ja, hier flattert es schon ordentlich vor mir rum und ihr hört wahrscheinlich auch die Kinder im Hintergrund. Die sind nämlich ganz aufgeregt bei den Hühnern schon im Gelände mit drin, nehmen die hoch, streicheln die und das schaue ich mir jetzt gleich mal genauer an. Oh, und einer hat gerade das Huhn schon an den Federn gezogen.
1: Oh. Leihhühner in einer Kita, das ist das Projekt.
0: Warum die so toll sind, warum die Kinder die lieben, ich meine, gut, das steht außer Frage. Sie hören es in 7 Minuten und bis dahin natürlich die beste Musik für Sachsen-Anhalt mit Rihanna und hier sind ELO.

0: Wie funktioniert das eigentlich mit dem Ei und der Henne? Wie leben Hühner? Und was ist zu tun, um sie zu halten? Das lernen schon die Kinder in der Kita am Wichtelwald in Mochau bei Wittenberg.
1: Ja, die Kita hat einen schönen Waldspielplatz und die sind überhaupt sehr naturverbunden und haben nun ihren eigenen Hühnerstall.
0: Schön.
1: Und mittendrin unsere Radio Brocken Sachsen-Anhalt-Reporterin Isabella Kürbs.
2: Jetzt steht eben hier auch noch ein kleiner abgetrennter Bereich für die Hühner.
3: Ja, das ist eine ganz tolle Sache. Das war ein Geschenk der Einschüler als Abschlussgeschenk. Ganz liebevoll wurde es hier aufgebaut, Zaun aufgebaut. Ein ganz, ganz tolles Hühnerhaus wurde uns hergestellt.
2: Und wie läuft das dann hier ab? Wie kann ich mir das praktisch vorstellen? Also morgens, sobald die ersten Kinder da sind, geht der Stall hier auf?
3: Genau. Kurz nach 7, wenn die zweite Erzieherin kommt, gehen wir mit den Kindern hier hoch. Der Stall wird geöffnet. Die Hühner bekommen frisches Wasser. Die Kinder kümmern sich drum.
2: Und was die Kinder hier so erleben und ob sie das ein oder andere Ei gefunden haben, das schaue ich mir gleich mal an.
1: Aber wirklich alle kümmern sich. Mhm. Und die Eltern haben Betreuungsgrüppchen gebildet, die dann so abends und auch übers Wochenende die Hühner füttern.
0: Das ist klasse.
1: Damit das irgendwie, also es klebt so irgendwie alle zusammen quasi.
0: Ist schön, ein schönes Projekt. Die Leihhühner in der Kita in Mochau. Die stammen so von einem Zuchtverein aus Wittenberg und werden sicher auch noch öfters ausgeliehen.
1: Das klingt danach,
0: Die Radio Brocken Morgenshow hier, 6.43 Uhr. Kommen Sie gut mit uns in den Freitag.
1: Guten Morgen.

0: Guten Morgen im Freitag.
1: Morgen.
2: Schön, dass Sie bei uns sind. Wir schauen für Sie in die Radebrocken-Verkehrszentrale, Thilo, auf die A2 mal wieder.
1: Ja, Richtung Berlin zwischen Allerengersleben und Eilsleben, da klemmt ein Unfall auf der linken und mittleren Spur. Das kostet Sie im Moment eine Viertelstunde. Und der aktuellste Blitzer steht in Wengelsdorf aus Richtung Bad Dürrenberg. 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
2: Fenster auf, in Küche, in Büro.
3: Im Auto.
2: Es ist herrlich heute Morgen. So um die 14 Grad im Moment. Die Sonne strahlt, es sind ein paar Wolken dazu. Und 26 Grad werden es maximal heute.
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0: Schön, dass Sie mit uns in den Freitag starten. Wach sein muss ja vorbereitet sein, ne?
1: Natürlich.
0: Und Sie möchten wach erfahren, wo es heute hingeht bei Ferien for Free. Das kann ich nachvollziehen. In 20 Minuten, 7.10 Uhr, verraten wir es Ihnen. Jetzt machen wir erstmal gemeinsam den Schulterblick mit Thilos lustigem Seitenhieb auf die Woche.
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1: Na, wie war es in der Sauna? Wirklich, ich habe diese Woche geträumt, ich wäre in der Sauna und die Tür geht nicht auf. Fehlte eigentlich bloß noch der Aufguss. Mindestens genauso geschwitzt hat der Infantino von der FIFA. Angeblich war es echt eng für ihn und seinen Chefposten. Alles so, was? Die WM an Sponsoren verkaufen, Geld machen mit Fußball, wo gibt's denn sowas? Ein Opa ist in Düsseldorf am Flughafen mit Kokain erwischt worden, das er zur Tarnung in Lolli-Lutschern versteckt hatte. Mann, jeder weiß, dass die Dinger Karies verursachen. Und dann waren da noch die beiden führerlosen U-Bahnen in Bayern, die sich touchiert haben. Da ist die Schuldfrage klar. Es war keiner.
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0: So lieben Sie das bei Radio Brocken. Gleich auch mit den besten 80ern. Das ist die Musik, die sie wach macht am Freitag.
1: Das Alan Parsons Project. Natürlich ist das Beste von heute auch mit dabei. Purple Disco Machine hier bei Radio Brocken. Schön, dass Sie da sind. In 5 Minuten wird 7.
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1: Einen wunderschönen guten Morgen mit dem Wetter in Sachsen-Anhalt. So kurz vor 7 haben wir es. 16 Grad mild in Neuköllnisaue bei Aschersleben. In Nebra auch 16 Grad und ein paar harmlose Wolken unterwegs. Es bleibt heute auch trocken und angenehme 26 Grad. Einmal durchatmen. Am Sonntag wird es wieder heiß mit 34 Grad.
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1: Es ist 7 Uhr. Ich bin Dorothee Oster. Guten Morgen.
18: Der Drohnenvorfall am Flughafen Leipzig-Halle beschäftigt jetzt die obersten Ermittler Deutschlands. Die Bundesanwaltschaft hat den Fall übernommen. Sie spricht von einem Angriff mit besonderer Bedeutung für die Sicherheit des Landes. An der Drohne war ein professioneller Sprengstoff samt Zünder angebracht. Zudem soll eine zweite Frachtmaschine mit einer weiteren Drohne kollidiert sein. Die Bundesanwaltschaft spricht von einem schwerwiegenden Angriff auf die Transport- und Logistikinfrastruktur Deutschlands. Bundesverkehrsminister Bilger hat nach der Krisensitzung sofort Maßnahmen gegen die Niedrigwasserfolgen angekündigt. Lkw sollen an Sonn- und Feiertagen leichter fahren dürfen, Schwertransporte schneller genehmigt werden. Die Autobahngesellschaft soll Baustellen auf Ausweichrouten vermeiden und DB Cargo soll mehr Güter auf die Schiene bringen. Grund ist das extreme Niedrigwasser auf Rhein, Donau und Elbe. Schiffe können nicht mehr voll beladen fahren. Der Wahl-O-Mat zur Landtagswahl in Sachsen-Anhalt ist jetzt online. Zur Wahl am 6. September vergleicht das Tool die Positionen der Parteien zu 38 Thesen aus Bereichen wie Wirtschaft, Migration und Bildung. Einen Link dazu finden Sie auf radiobrocken.de. Die zweite Fußball-Bundesliga startet heute Abend in die neue Saison. Den Auftakt machen ab 8:30 der VfL Bochum und Hertha BSC. Morgen startet dann der 1. FC Magdeburg. Los geht's um 13 Uhr mit einem Heimspiel gegen Eintracht Braunschweig. Und das ist die gute Nachricht aus Sachsen-Anhalt. Die Grundschule Stadtmitte und die Sekundarschule 3 in Zeitz werden komplett saniert für mehr als 21 Millionen Euro aus Bundes- und Landesmitteln. Damit die Schüler während der Bauarbeiten weiter lernen können, entsteht gerade eine Containerschule. Jetzt ist es 7:15 und Sie sind auf dem aktuellsten Stand.
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0: Es gab einen Unfall auf der A2 Richtung Berlin zwischen Allerengersleben und Alsleben auf der linken und mittleren Spur. Das kostet sie im Moment eine Viertelstunde. Dann gab es einen Unfall auf der A9 Richtung Nürnberg zwischen Bad Dürrenberg und Kreuzrippachtal, ebenfalls linke Spur und auch die mittlere ist betroffen. Reifenteile auf der A14 Richtung Dresden zwischen Rastplatz 3 Höhenberg und Kalbe und eine Vollsperrung im Saalekreis zwischen Steuden und Stetten. Da ist die Feuerwehr im Einsatz. Geblitzt werden sie in Wengelsdorf aus Richtung Bad Dürrenberg. A14 Richtung Dresden zwischen Stendal Süd und Lüderitz am Rastplatz. A36 Richtung Braunschweig bei Wernigerode Nord. A38 Richtung Göttingen bei Merseburg Süd. Und in Mengelsdorf aus Richtung Bad Dürrenberg. Und sie melden Staus und Blitzer kostenlos 08052 58 52. Gute Fahrt, kommen Sie gut an.
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1: Also wir machen Sie rundrum happy.
0: Ja.
1: Ferien for free, ein neues Highlight steht an. In 7 Minuten erfahren Sie, wohin wir Sie heute einladen.
0: Das passt natürlich auch perfekt zum Wetter, finde ich. Und dazu gibt's die Musik, die Sie direkt in Freitags- und Wochenendstimmung bringt. Unsere Radio Brocken Happy Hits. Dr. Alban macht das, was Sie zum Feierabend vielleicht alle zusammen machen im Chor. Er singt Halleluja!
1: Genau so!

0: Die Radio Brocken Morgenshow ist hier mit Amrei und Thilo. Hallo um 7.10 Uhr. Und so wie wir die Woche begonnen haben, so beenden wir sie.
1: Mit einem Montagskaffee?
2: 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Oh. Ferien von
1: Thilo. 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
0: Nein, mit einer Arschbombe.
1: Yeah.
0: Ein neues Ferienhighlight. Und wir laden Sie ein ins Erlebnisbad Saaleperle.
1: Im schönen Bernburg. Das
0: Jawohl.
1: Ist ein wunderschönes Bad, total beliebt, richtig planschen und toben in diesem riesigen Erlebnisbecken mit einer Wasserkanone, mit Schwallduschen, die kennt man ja sonst nur aus dem Bundestag. Eine Riesenrutsche gibt es da, die schlängelt sich so nach unten, 72 Meter lang.
0: Krass.
1: Großartig. Es darf, ach was soll ich sagen, es soll gesprungen werden, gibt extra Sprungbretter, also...
0: Herrlich.
1: Das wird richtig schön.
0: Ja, aber neben der ganzen Planscherei gibt es Beachvolleyballanlage, Tischtennisplatten und wichtig natürlich Pommes-Schranke.
1: Klar.
0: Schwimmen macht hungrig, ne?
1: Ja.
0: Und futtern geht da prima im Restaurant. Also, entspannt in den Freitag starten, erstmal frühstücken und dann geht's ab zum Baden ins Erlebnisbad Saaleperle in Bernburg. 11 bis 19 Uhr und Ihre Eintrittskarte ist ein Hallo Radio Brocken an der Kasse.
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0: herrlich entspannt.
1: Liebe diesen Song.
0: Von der Musik her, Alan Parsons Project hier in der Radio Brocken Morgenshow. Denn um 7.15 Uhr sieht's nicht so entspannt aus auf den Straßen, Tilo.
1: Nee. Es gab einen Unfall auf der A9, Verzeihung, Richtung Nürnberg, zwischen Bad Dürrenberg und dem Kreuz Rippachtal. Jetzt wird hier aufgeräumt, deswegen gibt es eine Umleitung, die geht über Nempitz und Markranstädt bis zur A38, Auffahrt Leipzig Südwest. Und der aktuellste Blitzer steht in Wengelsdorf aus Richtung Bad Dürrenberg. 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
0: Das Wetter bei uns in Sachsen-Anhalt ist herrlich. 26 Grad, das lässt sich aushalten, aber es ist eben Sommer. Ne? Es ist schön warm, angenehm, mit Sonne, mit Wolken. Richtung Wochenende wird es dann wieder heißer, am Sonntag bis 34 Grad. Und Elena Miles haucht ihn jetzt sein Black Velvet ein hier. 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

0: Freitag. Und wir freuen uns genau wie Sie aufs Wochenende. Amrei und Chilo hier, die Radio Brocken Morgenshow, um gleich 7.20 Uhr.
1: Und wir haben jetzt unsere Doro Oster aus der Nachrichtenredaktion quasi ausgeliehen. Für unser kleines beliebtes Rätsel, wer hat mehr Follower bei Insta? Und wir wissen wie immer von nichts.
2: Das ist sehr gut. Wir dachten uns, morgen steht ja Megamalle an. Und deswegen gucken wir uns mal den Ballermann genauer an und lassen zwei Ballermann-Queens gegeneinander antreten.
0: Okay.
2: Wer hat mehr Follower bei Instagram? Easy Glück oder Mia Julia? Beide haben ja unzählige Party-Hits und sind ständig auf Bühnen unterwegs. Was meint ihr? Wer hat mehr Follower bei Instagram? Easy Glück oder Mia Julia?
0: Jetzt gucken wir uns beide an. Ich bin jetzt nicht wirklich so ganz firm in den, also, aber ich glaube, also Mia Julia, ohne dass ich jetzt wirklich ein Bild habe vor mir, ich glaube, die ist, die hat ein paar mehr Follower als Easy Glück, weil ich von der mehr gehört habe, irgendwie nebenbei.
2: Man kriegt ist ja einfach doch, präsenter bei dir.
0: Ja, die ist präsenter. Also ohne, dass ich mich, wie gesagt, jetzt bei diesen Songs auskenne, sage ich, Mia Julia hat mehr Follower.
2: Und du, Thilo?
1: Ich hätte das auch gesagt.
0: Ach Gott sei Dank, ich die Erste.
1: Okay. Du warst die Erste. Ich muss gestehen, ich weiß nicht mal, wer Easy Glück ist. Aber gut, wie dem auch sei.
2: Lass mal doch so stehen. Ihr legt euch beide auf Mia Julia fest.
0: Nein, nicht.
1: Naja, also, ich muss mich jetzt quasi aufs Gegenteil. Vielleicht habe ich ja Glück mit Easy Glück, wer weiß das schon.
2: Du setzt auf Easy Glück und Amrei auf Mia Julia.
0: Genau.
2: Okay, na dann muss ich sagen, Amrei hat da aufs richtige Pferd gesetzt, denn Mia Julia hat 667.000 Follower bei Instagram. Ja. Easy Glück 485.000.
0: Na, so weit ist das jetzt
2: also
0: nicht
2: auseinander. Knapp, aber Amrei hat gewonnen.
1: Krass, bei so vielen Followern, da kann man doch eigentlich aufhören zu arbeiten, oder?
2: Ja, vielleicht.
1: Ich weiß nicht,
0: ja,
1: ich
0: aber
1: glaube,
0: das. Wir sehen sie ja dann, ne?
2: Genau.
1: Ja, natürlich. Ein Glück
0: hat
1: sie
0: hören nicht auf, weil es einfach geil ist.
1: Genau. Punkt
3: für mich. Hat mehr bei Radio Brocken.

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5: Die Stadt Alsleben war mal bekannt als echte Zuckerstadt. In den 80ern wurden hier über 800 Tonnen Zucker am Tag produziert.
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7: Hallihallo mit dem Wetter in Sachsen-Anhalt, was richtig schön, angenehm und vielleicht mal so erfrischend daherkommt heute. Die Temperaturen sind toll, 14 Grad in Kelbra bei Sangerhausen, Gentin 15 Grad und nur ein paar harmlose Wolken heute, zeigt das Radio Brocken Wetterradar. Die Sonne strahlt bei 26 Grad. Es bleibt das ganze Wochenende genauso sonnig und dadurch wird es auch wieder wärmer am Sonntag bis 34 Grad.
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9: Es ist 7.30 Uhr. Ich bin Dorothee Oster. Guten Morgen. Nach dem Drohnenfund am Flughafen Leipzig-Halle ist jetzt klar, in der Sprengvorrichtung ist der Plastiksprengstoff Semtex verwendet worden, der auch für kommerzielle Sprengungen genutzt wird. Die Bundesanwaltschaft hat die Ermittlungen übernommen und spricht von einem schwerwiegenden Angriff auf die Transport- und Logistikinfrastruktur. Ein Flughafenmitarbeiter hatte die Drohne samt Sprengstoff in der Nacht zum Mittwoch entdeckt und mit einem Fußtritt zu Boden gebracht. Politiker aus mehreren Bundesländern fordern jetzt einen besseren Schutz der Flughäfen und die Grünen wollen, dass der Nationale Sicherheitsrat einberufen wird. Forscher fordern nach einer neuen Studie eine Helmpflicht für E-Scooter-Fahrer und eigene Fahrspuren. Das Risiko für ein Schädel-Hirn-Trauma ist bei E-Scooter-Unfällen nämlich fast doppelt so hoch wie bei Radfahrern und mehr als dreimal so hoch wie bei Motorradfahrern. Der Grund, es werden kaum Helme getragen. Auffällig ist laut den Forschern zudem der hohe Anteil von Minderjährigen, die schwer verletzt sind. Das Schweinezuchtunternehmen Geestferkel mit Sitz in Niedersachsen ist insolvent und das hat jetzt auch Auswirkungen auf Sachsen-Anhalt. Rund 106.000 Tiere sind hier bei uns betroffen, bundesweit 200.000. Das Landesverwaltungsamt Halle spricht von einer hochkritischen Versorgungslage, denn die Futtervorräte reichten zuletzt nur noch für wenige Tage. Erste Maßnahmen laufen bereits, unter anderem sollen die Tiere schneller verkauft werden und es wird nach einem Investor gesucht. Wer im Mittelmeer Abkühlung sucht, der wird aktuell enttäuscht. Die Temperaturen erinnern eher an eine Badewanne. Vor Mallorca wurde eine Rekordwassertemperatur von 33 Grad gemessen. Im westlichen Mittelmeer liegen die Temperaturen derzeit 4 Grad über dem langjährigen Durchschnitt. Und das ist die gute Nachricht aus Sachsen-Anhalt. Babys und Kleinkinder können an der Unimedizin Magdeburg jetzt schonender im MRT untersucht werden, dank eines neuen, speziell für sie entwickelten Gerätes. Das ist leiser und kommt oft sogar ohne Narkose aus. Jetzt ist es kurz nach 7:30 und Sie sind auf dem aktuellsten Stand.
10: Temperaturen über 30 Grad im Wasser, da geht dir unter Umständen die Badehose ein, wenn du da reinstehst.
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10: Es gab einen Unfall auf der A2 Richtung Berlin zwischen Allerengersleben und Eilsleben. Linke und mittlere Spur sind betroffen, kostet sie eine Viertelstunde. Die A9 ist Richtung Nürnberg gesperrt zwischen Bad Dürrenberg und Kreuz Rippachtal nach einem Unfall. Hier wird aufgeräumt, die Umleitung geht über Nempitz und Markranstädt bis zur A38 Auffahrt Leipzig Südwest. Ein Metallrohr liegt auf der A9 Richtung Berlin zwischen Weißenfels und Rastplatz Fürstenthal. Reifenteile auf der A14 Richtung Dresden zwischen Rastplatz Dreihöhenberg und Kalbe. Eine Vollsperrung im Saalekreis zwischen Steuden und Stetten. Da ist die Feuerwehr wegen eines Brandes im Einsatz. Und geblitzt werden sie auch noch. A14 Richtung Dresden zwischen Stendal Süd und Lüderitz am Rastplatz. A36 Richtung Braunschweig bei Wernigerode Nord. Dann steht ein Blitzeranhänger auf der A38 Richtung Göttingen bei Merseburg Süd. In Bengelsdorf aus Richtung Bad Dürrenberg werden sie geblitzt und in Windberge aus Richtung Lüderitz. Und Sie finden alle Staus und Blitzer jederzeit in unserer kostenlosen Radio Brocken App. Gute Fahrt, kommen Sie gut an.
8: 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Alle anderen nach rechts. Halten Sie die Rettungsgasse frei bei Stau und stockendem Verkehr. Machen Sie mit. 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
9: Sie sind da. Das ist fein.
10: Jo.
9: Amrei und Thilo hier. Das ist auch fein. Gemeinsam Richtung Wochenende und was da so abgeht, neben Megamalle in Magdeburg. Unsere Top 10 Tipps hören Sie in 20 Minuten.
10: Ja, und für die Megamalle Party, da liegen hier noch ein paar Tickets bereit.
9: Yes.
10: Die wollen auch raus.
9: Ja klar.
10: Dringend. In 7 Minuten. Nach der besten Musik für Sachsen-Anhalt mit Michael Jackson, Beat It und David Guetta, Teddy Swims und Tones and I kommen hier mit Gone, Gone, Gone.

0: Geht auf jeder Party gut ab. Michael Jackson hier in der Radio Brocken Morgenshow um 7.41 Uhr. Aber morgen geht's stimmungsmäßig in eine komplett andere Richtung.
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2: Das wird einfach nur heiß. Jetzt weniger wegen des Wetters, sondern wegen derer, die da auf der Bühne rumtanzen und sie anheizen. Julian Sommer, Marc Terenzi, Mia Julia, Oli P. Also die ganze Riege aller derer, die da auf dem Ballermann immer für Party sorgen. Und wir wollen wissen, wie Malle textsicher sind sie. Easy Glück mit Delphin. Zugegebenermaßen ein ziemlich abgedrehter Party-Song. Sänger Honk hier.
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2: Ja, wie geht's weiter? Was kann sich da hinten dran irgendwie reimen?
0: Da, da, da, da, da, da.
2: Sie singen und wir lassen die Tickets für Megamile rüberwachsen. Ja. Wolltest du nochmal hören? Komm mal einmal.
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2: Und ein Pferd. Na gut.
0: Ja. Machen Sie mit auf radiobrocken.de und dann feiern Sie unter der Sonne mit der größten Malle-Party des Jahres.
2: Und jetzt zum Käffchen am Freitag genießen wir. Für Collins in der Radio Brocken Morgenshow, You'll Be in My Heart.

0: Wunderschön. Phil Collins, You'll Be In My Heart. Hier in der Radio Brocken Morgenshow. 7.47 Uhr haben wir es. Der Blick in die Radio Brocken Verkehrszentrale, Thilo.
1: Es gab einen Unfall auf der A9 Richtung Nürnberg, zwischen Bad Dürrenberg und Kreuzrippertal. Die Autobahn war gesperrt bis gerade eben. Jetzt geht es zumindest links dran vorbei an der Unfallstelle. Der aktuellste Blitzer steht in Windberge aus Richtung Lüderitz. 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
0: Sommerwetter, angenehm mit 26 Grad. Heute am Wochenende wird es wieder deutlich heißer, 34 am Sonntag.

0: Radio Rocken hier um 7.50 Uhr, 10 ja, vor 8, ja, mit dem Körper bei der Arbeit, in Gedanken schon, im Wochenende. Es wird wieder heiß. Und Sie entscheiden, Pool oder Party?
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2: Geht natürlich auch beides, ja? Pool und Party. Ja. Mit Ferien for Free sind Sie heute in Bernburg, in der Saaleperle. Hallo Radio Rocken an der Kasse und dann einfach kostenlos planschen von 11 bis 19
0: Herrlich.
2: Uhr. Im Harz, im wunderschönen Städtchen Stolberg, wird morgen das Lerchenfest gefeiert. Das hat nichts mit dem Vögelchen zu tun. Die Stolberger Lerchen ist eine Wurstspezialität, die auf dem Markt aus einer großen Pfanne serviert wird. Drumherum buntes Markttreiben klingt lecker.
0: Und es wird ganz hell sein in Wittenberg im Eunike-Park. Ganz in weiß mit einem Picknickkorb. Das wird ein richtig romantischer Sommerabend, Dennis Lehmann vom Orga-Team.
3: Ein Meer aus Lichterketten, eine Prise sommerliche Leichtigkeit und ein musikalisches Dessert der Extraklasse. Sechs Musiker, die Ihnen zum Essen noch etwas leichte Kost ins Ohr säuseln, zu späterer Stunde allerdings Sie auf der Wiese tanzen lassen. Sollten Sie in Ihrem Fundus der Sommerradtrobe was Passendes in Weiß zum Thema finden, freuen wir uns extra.
2: Wow.
0: Das finden Sie bestimmt. Und jetzt stellen Sie sich das mal vor, das Meer an weiß gekleideten Menschen.
2: Cool.
0: Ne, alle glücklich mit Säckchen und Fingerfood aus dem Picknickkorb. Das ist doch herrlich. White Picnic in Wittenberg.
2: Großartig. Also das Wochenende wird toll. Ja. Machen Sie das Beste draus. Zum Nachstöbern finden Sie alles natürlich auf radiobrocken.de.
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0: Guten Morgen mit der Radio-Morgen Morgen schon, der besten Musik für Sachsen-Anhalt.
1: Schönen Freitag.
0: Da freuen wir uns schon auf Holly Humbester und in der kommenden halben Stunde. Die ist übrigens im September auf Tour in Deutschland und wird dann am 27. in Berlin auf der Bühne stehen.
1: Das Beste von heute. Immer wieder gemischt mit den besten 80ern. Da hören wir New Order in der nächsten halben Stunde. Schön, dass Sie bei uns sind bei Radio Brocken.
0: 7:56 ist es.
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1: Unser Wetter für Sachsen-Anhalt. Herrlich. 17 Grad haben wir im Moment in Görzig bei Köthen in Sangerhausen. 16 Grad. Es wird angenehm heute mit Sonne und Wolken bei 26 Grad. Genießen wir, denn das Wochenende wird wieder heiß. Am Sonntag bis zu 34.
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1: Es ist 8 Uhr. Ich bin Dorothee Oster. Guten Morgen. Der Drohnenvorfall am Flughafen Leipzig-Halle beschäftigt jetzt die obersten Ermittler Deutschlands. Die Bundesanwaltschaft hat den Fall übernommen und spricht von einem Angriff mit besonderer Bedeutung für die Sicherheit des Landes. An der Drohne war professioneller Sprengstoff samt Zünder angebracht. Zudem soll eine Frachtmaschine mit einer zweiten Drohne kollidiert sein. Da läuft aktuell noch die Suche. Die Bundesanwaltschaft spricht von einem schwerwiegenden Angriff auf die Transport- und Logistikinfrastruktur Deutschlands. Bundesverkehrsminister Bilger hat nach einer Krisensitzung sofort Maßnahmen gegen die Niedrigwasserfolgen angekündigt. Lkw sollen an Sonn- und Feiertagen leichter fahren dürfen, Schwertransporter schneller genehmigt werden. Die Autobahngesellschaft soll außerdem auf Baustellen auf Ausweichrouten vermeiden und DB Cargo soll mehr Güter auf die Schiene bringen. Grund ist das extreme Niedrigwasser auf Rhein, Donau und Elbe, deswegen können die Schiffe nicht mehr vollbeladen fahren. Die Länder fordern von der Bundesregierung mehr Beteiligung bei wichtigen Entscheidungen und Gesetzen. Bundesratspräsident Bovenschulte hat das aktuelle Hauruck-Verfahren bei der Gesetzgebung kritisiert. Er halte das nicht für sinnvoll. Zwar könne er verstehen, dass der Bund sein Reformprogramm schnell umsetzen wolle, kein Verständnis habe er aber dafür, wenn dabei die Interessen von Ländern und Kommunen dem Zeitdruck geopfert würden. Der Wahl-O-Mat zur Landtagswahl in Sachsen-Anhalt ist jetzt online. Zur Wahl am 6. September vergleicht das Tool die Positionen der Parteien zu 38 Thesen aus den Bereichen wie Wirtschaft, Migration und Bildung. Einen Link dazu finden Sie auf radiobrocken.de. Und das ist die gute Nachricht aus Sachsen-Anhalt. Wer in Magdeburg einen neuen Personalausweis oder Reisepass beantragt, muss zum Abholen keinen Termin mehr machen. Im Bürgerbüro Mitte gibt es jetzt Ausgabeboxen. Sobald das Dokument fertig ist, kommt eine SMS mit dem persönlichen Abholcode aufs Handy. Jetzt ist es kurz nach 8 und Sie sind auf dem aktuellsten Stand.
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0: Es staut sich auf der A2 Richtung Berlin zwischen Allehängersleben und Alsleben nach einem Unfall. Der ist jetzt 5 Kilometer lang. Nicht der Unfall, sondern der Stau. Das kostet Sie gerade 25 Minuten. Dann gab es einen Unfall auf der A9 Richtung... Und was ist denn hier los? Jetzt hopst hier hoch und runter. A9 Richtung Nürnberg zwischen Bad Dürrenberg und Kreuz-Rippachtal. Die Aufräumarbeiten laufen. Sie werden hier links dran vorbeigeleitet. Kostet Sie aktuell 10 Minuten. Reifenteile auf der A36 Richtung Bernburg zwischen Aschersleben, West und Mitte. Feuerwehreinsatz im Saalekreis zwischen Steuden und Stetten hat ein Müllberg gebrannt. Die Straße ist jetzt nicht mehr gesperrt. Sie werden hier dran vorbeigeleitet. Und geblitzt werden sie. Auf der A14 Richtung Dresden zwischen Stendal Süd und Lüderitz am Rastplatz. B183A in Storkwitz Richtung Brena. Halle-Sebener Straße beide Richtungen. In Mengelsdorf aus Richtung Bad Dürrenberg und in Windberger aus Richtung Lüderitz. Und sie melden Staus und Blitzer kostenlos 08052 58 52. Gute Fahrt!
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0: Wir haben sie ja wirklich gewarm-upt, muss man sagen, fürs Megamalle-Party-Super-Event, das morgen abgeht in Magdeburg. Und testen gleich nochmal die Textsicherheit, wenn es um die Songs geht, derer, die da am Ballermann das Sagen oder besser das Singen haben.
12: Die Tickets liegen hier bereit.
0: Richtig.
12: Und die beste Musik für Sachsen-Anhalt auch. New Order, True Faith und das Beste von heute mit Holly Humberstone, To Love Somebody. Hier bei Radio Brocken am Freitag. Schön, dass Sie bei uns sind.
0: Ja.

0: Die Temperaturen heute an diesem Freitag angenehm.
1: Oh, wirklich.
0: Schönen guten Morgen mit Radio Brocken um 8.10 Uhr. Richtig heiß wird es ja morgen in Magdeburg.
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1: Wir holen Ihnen das Mallorca-Party-Feeling nach Sachsen-Anhalt. Der Elbauenpark in Magdeburg wird beben.
0: Aber
1: ganz
0: hallo.
1: Magdeburg wird beben. Ja, die Tickets fürs Megamalle. Jasmin aus Gerbisch, guten Morgen.
3: Guten Morgen.
0: Auf welche Malle-Party-Hoshis freust du dich am meisten?
3: Ah, ich würde gerne mal eigentlich den Pietro Lombardi sehen.
0: Kriegst du?
3: Ja, den der Bauer Heinrich ist auch cool.
0: Der macht die Eröffnung.
3: Und die ganz üblichen, die man halt immer dabei hat.
0: Kennst du dich mit Easy Glück aus?
3: Jawohl.
0: Gut, das klang jetzt sehr überzeugend. Wie mallesicher bist du denn bei diesem Song? Wir spielen den an und du singst weiter, okay?
3: Jawohl.
4: Ich hab ein Delfin in meiner Bauchtasche.
3: Und ein Pferd, wo ich nicht aufpasse.
1: Also, ich sag mal so, du hast Glück mit Easy Glück. Und bist dabei!
3: Juhu! Super!
0: Und das wird für dich ein Mama-Tochter-Wochenende.
3: Oh, schön, da freue ich mich. Da freue ich

0: So, für den letzten Arbeitstag in der Woche passt das doch, hebt die Laune auf jeden Fall, die Vorfreude aufs Wochenende. Megamalle morgen in Magdeburg und Tickets heute nochmal im Nachmittag um 17.20 Uhr.
1: Jetzt blicken wir mal kurz auf die Straßen, also auf die A2 Richtung Berlin. Zwischen Allerengersleben und Alsleben, da gab es einen Unfall. Jetzt haben wir hier 5 Kilometer Stau. Das kostet sie ungefähr so 25 Minuten. Der aktuellste Blitzer steht auf der B183A in Storkwitz Richtung Brena. 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
0: Wetter wird fantastisch. Also heute bis angenehme 26 Grad, morgen 29, Sonntag 34. Ja, das ist heiß, ne?
1: Ja.
0: Irgendwie. Aber ich glaube, wir nehmen es mit Humor.
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0: Der Freitagsjubel war das. Der kam von Klingrode.
1: Ja, es geht ins Wochenende. Schön, dass Sie dabei sind. Amrei und Thilo hier, die Radio Bocken Morgenshow um 8:45.
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1: Guten Morgen mit dem Wetter in Sachsen-Anhalt. Also die Altmark hängt gerade so ein bisschen unter Wolken. Im Rest des Landes volle Sonne. Und das bei angenehmen Temperaturen. Im Moment 16 Grad in Hohenlubas bei Gräfenhainichen. Oschersleben auch mit 16 Grad dabei. 26 werden es heute. Ach, herrlich. Morgen sind es dann aber schon wieder 29. Am Sonntag sind es wieder 34.
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11: Es ist 8.30 Uhr. Ich bin Dorothee Oster. Guten Morgen. Nach dem Drohnenfund am Flughafen Leipzig-Halle ist jetzt klar, in der Sprengvorrichtung ist der Plastiksprengstoff Semtex verwendet worden. Er wird unter anderem vom Militär genutzt, aber auch auf dem Schwarzmarkt verkauft. Die Bundesanwaltschaft hat die Ermittlungen übernommen und spricht von einem schwerwiegenden Angriff auf die Transport- und Logistikinfrastruktur Deutschlands. Ein Flughafenmitarbeiter hatte die Drohne in der Nacht zum Mittwoch entdeckt und mit einem Fußtritt zu Boden gebracht. Politiker aus mehreren Bundesländern fordern jetzt einen besseren Schutz der Flughäfen. Forscher fordern nach einer neuen Studie eine Helmpflicht für E-Scooter-Fahrer. Das Risiko für ein Schädel-Hirn-Trauma ist bei E-Scooter-Unfällen nämlich fast doppelt so hoch wie bei Radfahrern und mehr als dreimal so hoch wie bei Motorradfahrern. Grund unter anderem, es werden kaum Helme getragen. Auffällig ist laut den Forschern auch der hohe Anteil Minderjähriger unter den Schwerverletzten. Wer im Mittelmeer gerade Abkühlung sucht, der wird enttäuscht. Die aktuellen Temperaturen erinnern eher an eine Badewanne. Vor Mallorca wurde eine Rekordwassertemperatur von 33 Grad gemessen. Im westlichen Mittelmeer liegen die Temperaturen derzeit 4 Grad über dem langjährigen Durchschnitt. Forscher machen den Klimawandel dafür verantwortlich. Die Folgen: gefährdete Ökosysteme und ein höheres Risiko für Herbststürme mit Starkregen. Die zweite Fußball-Bundesliga startet heute Abend in die neue Saison und den Auftakt machen der VfL Bochum und Hertha BSC. Morgen startet dann der erste FC Magdeburg. Los geht's da um 13 Uhr mit einem Heimspiel gegen Eintracht Braunschweig. Und das ist die gute Nachricht aus Sachsen-Anhalt. Die Grundschule Stadtmitte und die Sekundarschule 3 in Zeitz werden komplett saniert für mehr als 21 Millionen Euro aus Bundes- und Landesmitteln. Jetzt ist es kurz nach 8:30 und Sie sind auf dem aktuellsten Stand.
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0: Gut, was los heute auf den Straßen? Es staut sich auf der A2 Richtung Berlin zwischen Allerengersleben und Alsleben. Da gab es einen Unfall. 5 Kilometer Staulänge kostet sie 25 Minuten. Dann gab es einen Unfall auf der A9 Richtung Nürnberg zwischen Raspertshagen und Kleinmarzehns. Rechte Spur. Unfallstückchen weiter auf der A9 Richtung Nürnberg zwischen Bad Dürrenberg und Kreuz-Rippachtal. Da wird aufgeräumt und sie werden links dran vorbeigeleitet. Kostet sie ungefähr 10 Minuten. Dann sind ein paar Rinder ausgebüxt und laufen im Burgenlandkreis rum zwischen Rippach und Röcken. Und geblitzt werden sie auf der A14 Richtung Dresden zwischen Stendal Süd und Lüderitz am Rastplatz. B183a in Storkwitz Richtung Brena. Halle, Sebener Straße, beide Richtungen, wo 30 höchstens ist. In Wengelsdorf aus Richtung Bad Dürrenberg und in Windberge aus Richtung Lüderitz. 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
1: Juhu, das sind wir, Amrei und Thilo.
0: Ja, moin.
1: Und Thilo ist freitags immer nachtragend. Heute erinnerst du uns daran, dass wir ja sehr geschwitzt haben.
0: Natürlich.
1: Sehr. In deinem lustigen Seitenhieb auf die Woche. Der Radio Brocken Wochenrückblick in 20 Minuten.
0: Und wir gackern mal kurz mit Leihhühnern in der Kita in Mochau bei Wittenberg. Nach der besten Musik für Sachsen-Anhalt. Gleich mit Michael Schulte und Austis. Half of my heart. Und den besten 80ern jetzt von Ultravox. Auf geht's in den Freitag.
1: Guten Morgen.
0: Guten Morgen.

0: einem selbstgebauten Hühnerstall.
1: 2 Wochen konnten die Kinder viel über die Hühner lernen. Füttern war natürlich die Lieblingsbeschäftigung.
2: Gebt mir mal bitte das Futter. Das ist viel zu viel, was ihr da hingelegt habt.
3: Hier liegt ganz viel Hafer auf dem Boden. Also die kommen ja wahrscheinlich kugelrund wieder raus.
4: Und was hat dir am meisten Spaß gemacht mit den Hühnern?
5: Das Umwupschen.
3: Was ist das denn? Also mit dem Rumspielen?
5: Ja.
3: Was hat dir denn am meisten Spaß gemacht mit den Hühnern?
5: Und oben. Wir haben gefüttert.
3: Wie bereitet ihr denn die Kinder auf den Abschied vor?
6: Ja, wir sagen den Kindern, dass die Hühner jetzt wieder in ihren normalen Stall gehen. Das war wie ein Urlaub für die Hühner hier.
3: Ist denn geplant, dass wieder ein neues Haustier irgendwann mal kommt?
6: Ja, auf jeden Fall. Wir haben im nächsten Jahr die Möglichkeit, dass wir Eier selbst hier ausbrüten und beobachten, wie die Küken schlüpfen. Und darauf freuen wir uns richtig, richtig doll.
3: Kinder, braucht ihr bald ein neues Haustier?
5: Ja!
1: Das kann ich mir vorstellen. Das Projekt Leihhühner wird also fortgesetzt. Und das ist eine schöne, wirklich schöne Sache. Die Kinder lernen, mit der Natur umzugehen und sehen, wie das alles eben so ist. Und dann die schlüpfenden Küken nächstes Jahr. Das wird natürlich ein absolutes Highlight.

0: Deepblue Something hier in der Radio Bocken Morgenshow. 8.44 Uhr haben wir's. 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
1: Ja, es staut sich auf der A2 Richtung Berlin zwischen Allerengersleben und Alsleben nach einem Unfall hier. Jetzt ist der Stau mittlerweile 5 Kilometer lang, kostet ungefähr 25 Minuten. Der aktuellste Blitzer steht auf der B183A in Storkwitz Richtung Brena. 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
0: Ganz viel Sonne mit ein paar Wolken heute, 26 Grad und ein heißes Wochenende. Kommt jetzt mit 36 Grad am Sonntag. Aber bis dahin haben wir noch ein schönes Badeerlebnis für Sie.
1: Ferien for free heute im Erlebnisbad Saaleperle in Bernburg mit

0: Wasserkanone im Erlebnisbecken, Schwallduschen, eine Riesenrutsche gibt's, 72 Meter lang, da kannst du rutschen, mein lieber Scholli. Beachvolleyball gibt's, Tischtennisplatten und was zu futtern gibt's auch.
1: Das ist ganz wichtig, ne?
0: Richtig. Also ab nach Bernburg, Saaleperle von 11 bis 19 Uhr. Hallo Radio Brocken an der Kasse.
1: Ganz klar.
0: Und dann kostenlos Spaß haben.

0: schönen Freitag.
1: Moin, moin.
0: Guten Morgen mit Radio Brocken. Für Fußballfans macht das Wochenende wieder Sinn. Yes, zweite Bundesliga startet. Auch gleich mit dem ersten Heimspiel vom 1. FC Magdeburg morgen gegen Braunschweig. Und was ging so in den vergangenen Tagen? Thilo hat's auf dem Schirm mit seinem lustigen Seitenhieb auf die Woche.
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4: Na, wie war's in der Sauna? Wirklich, ich habe diese Woche geträumt, ich wäre in der Sauna und die Tür geht nicht auf. Fehlt eigentlich bloß noch der Aufguss. Mindestens genauso geschwitzt hat der Infantino von der FIFA. Angeblich war es echt eng für ihn und seinen Chefposten. Alles so, was? Die WM an Sponsoren verkaufen, Geld machen mit Fußball, wo gibt's denn sowas? Ein Opa ist in Düsseldorf am Flughafen mit Kokain erwischt worden, das er zur Tarnung in Lolli-Lutschern versteckt hatte. Mann, jeder weiß, dass die Dinger Karies verursachen. Und dann waren da noch die beiden führerlosen U-Bahnen in Bayern, die sich touchiert haben. Da ist die Schuldfrage klar. Es war keiner.
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16: Wochenendeinkauf. Ne? Und auf der Liste stehen, was für schöne Dinge. Natürlich Getränke, die uns erfrischen an einem heißen Wochenende. Bis zu 36 Grad oder 34 waren es. Ist egal, es fühlt sich heiß an. Also viel Wasser, vielleicht auch ein Prosecco. Ich glaube, das ist ganz gut. Und grillen ist auch eine schöne Sache. Herrlich, es ist Sommerwetter heute bei angenehmen 26 Grad.
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19: Es ist 9 Uhr. Ich bin Dorothee Oster. Guten Morgen. Der Drohnenvorfall am Flughafen Leipzig-Halle beschäftigt jetzt die obersten Ermittler Deutschlands. Die Bundesanwaltschaft hat den Fall übernommen. Sie spricht von einem Angriff mit besonderer Bedeutung für die Sicherheit des Landes. An der Drohne war professioneller Sprengstoff samt Zünder angebracht. Außerdem soll eine Frachtmaschine mit einer weiteren Drohne kollidiert sein. Da wird aktuell noch nach den Überresten gesucht. Die Bundesanwaltschaft spricht von einem schwerwiegenden Angriff auf die Transport- und Logistikinfrastruktur Deutschlands. Meta muss in New Mexico mehr als 560 Millionen Dollar in einen Hilfsfonds für Kinder zahlen. Ein Gericht hat entschieden, dass der Facebook-Konzern Minderjährige nicht ausreichend vor sexueller Ausbeutung geschützt hat. Zusätzlich sind strengere Regeln für unter 18-Jährige angeordnet worden, etwa weniger Push-Benachrichtigungen nachts und keine sichtbaren Like-Zahlen mehr. Meta will gegen das Urteil in Berufung gehen. In Weißenfels musste ein 39-Jähriger nach einer Auseinandersetzung notoperiert werden. Die Polizei fand ihn gestern Abend mit schweren Beinverletzungen auf einem Supermarktparkplatz. Von dem anderen Beteiligten fehlt bisher jede Spur. Zu den Hintergründen ermittelt die Polizei noch. Der Wahl-O-Mat zur Landtagswahl in Sachsen-Anhalt ist jetzt online zur Wahl am 6. September. Vergleicht das Tool die Positionen der Parteien zu 38 Thesen aus den Bereichen wie Wirtschaft, Migration und Bildung. Einen Link dazu finden Sie auf radiobrocken.de. Und das ist die gute Nachricht aus Sachsen-Anhalt. Babys und Kleinkinder können an der Unimedizin Magdeburg jetzt schonender im MRT untersucht werden. Dank eines neuen, speziell für sie entwickelten Gerätes. Das ist leiser und kommt oft sogar ohne Narkose aus. Jetzt ist es kurz nach 9 und Sie sind auf dem aktuellsten Stand.
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20: Es staut sich auf der A2 Richtung Berlin zwischen Allengersleben und Alsleben. Nach dem Unfall 5 Kilometer Stau, also bei 25 Minuten, die Sie länger brauchen. Unfall auch auf der A9 Richtung Nürnberg zwischen Rastplatz Hagen und Kleinmarzehns, rechte Spur. Stückchen weiter auf der A9 Richtung Nürnberg nochmal ein Unfall zwischen Bad Dürrenberg und Kreuz-Rippachtal. Da wird aufgeräumt und Sie werden hier links dran vorbeigeleitet. Kostet Sie ungefähr 10 Minuten. Ein kaputter LKW auf der A14 Richtung Magdeburg in der Abfahrt Magdeburg-Sudenburg in der Kurve. Rinder sind abgehauen im Burgenlandkreis zwischen Rippach und Röcken laufen die rum. Vorsicht bitte. Geblitzt werden sie A14 Richtung Dresden zwischen Stendal Süd und Lüderitz am Rastplatz. B107 in Gentin Richtung Burg hinter der Baumschule. B183a in Storkwitz Richtung Brena, Halle, Sebener Straße beide Richtungen. In Wengelsdorf aus Richtung Bad Dürrenberg und in Windberge aus Richtung Lüderitz. Sie melden Staus und Blitzer kostenlos 08052 58 52.
9: Ich verstehe dich, Thilo, ne? Die ganzen Versprecher. Es ist Freitag, es geht ins Wochenende.
20: Ich sag's
9: doch. Es wird wieder heiß.
20: Ja.
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9: Ja, mit Vorfreude aufs Wochenende stehen wir hier vor Ihnen im Studio und die beste Musik für Sachsen-Anhalt gibt's dazu. Das ist der Plan.
20: Beantragt übrigens hat das in Ihrem Auftrag auch ein gewisser Max Mustermann.
9: Guck an.
20: Wo der wohnt, das hören Sie im Echt des Tages. Nicht wirklich jetzt. Meister Angerstein hat's rausgekriegt.
9: Ja, ist ein cooler Typ, der Angerstein.
20: Total.
9: Rick Astley auch, der schwingt gleich seine tolle Never Gonna Give You Up und Mika dabei, Grace Kelly, großartiger Song, Cyndi Lauper auch, die besten 80er jetzt bei Radio Brocken. Wir wünschen einen hervorragenden, wundervollen, wunderschönen, sonnigen Freitag. Oh mein Gott.

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0: Über X and O's lässt sich ja herrlich herziehen. Ja,
1: total.
0: Ne? Findet Elking. Hören wir gleich hier in der Radio Brocken Morgenshow. Gazebo ist auch dabei, Alex Chopin. Und der Mann vom Gute-Laune-Sonntag.
1: Ja, der musste vorher natürlich ein Formular ausfüllen. Und da ist er über einen bekannten Namen gestolpert. Heute also investigativ.
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4: Der berühmteste Deutsche? Nein, nicht Goethe, auch nicht Merkel. Es ist... Max Mustermann, ja, den Namen haben Sie schon tausendmal gesehen, auf jedem Formular, Ausweis oder Mustervertrag. Aber das Witzige, den gibt es wirklich. Also der arme Kerl muss jedes Mal im Amt beweisen, dass er nicht einfach irgendein Formular kopiert hat. Ne? Max Mustermann kommt übrigens aus Niedersachsen, genauer aus Quakenbrück und lebt ein, Achtung, Wortwitz, mustergültiges Leben.
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4: Widder. Kleine Gesten wirken heute mehr als große Worte.
5: Stier.
4: Eine kleine Flaute sollte Sie nicht irritieren. Ihr guter Weg setzt sich fort.
5: Zwillinge.
4: Es kann heute zu Streit kommen, also passen Sie genau auf, was Sie sagen.
5: Krebs.
4: Heute ist Konzentration gefragt. Hektik sollten Sie also vermeiden.
5: Löwe.
4: Die besten Tendenzen ergeben sich für Ihre Finanzen und den Beruf.
5: Jungfrau.
4: Sie denken schnell und können langfristig planen.
5: Waage.
4: Sie sind unser Glücksständchen des Tages. Sie wollen Ihre Fantasien ausleben und den Partner auf kreative Art und Weise verführen. Ihr Plan geht voll auf.
5: Skorpion.
4: Muten Sie sich heute nicht zu viel zu. Sonne und Mars könnten Sie etwas antreiben.
5: Schütze.
4: Sie arbeiten sehr präzise. Das erspart Nacharbeiten.
5: Steinbock.
4: Vertrauen Sie ruhig auf Ihren Instinkt. Der ist heute der bessere Ratgeber als der bloße Verstand.
5: Wassermann.
4: Im Job sind Sie auf dem richtigen Weg. Also beißen Sie die Zähne zusammen.
5: Fische.
4: Sie wünschen sich von Ihrem Partner mehr Aufmerksamkeit. Sprechen Sie in Ruhe darüber.
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11: Unser Wetter in Sachsen-Anhalt für diesen Freitag sehr angenehm. Im Moment 17 Grad in Ziegelsdorf bei Burg. Nebra ist mit 18 Grad dabei. Die Sonne scheint. In der Altmark hängen noch so ein paar mehr Wolken, aber überall nachher wirklich Sonne, Wolken. Im Mix, es bleibt trocken bis 26 Grad. Und das Wochenende dann selbst wieder heiß am Sonntag bis 34 Grad.
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14: Quedlinburg gehört zu den Vorreitern für nachhaltige Bildung in Deutschland. Das Deutsche Fachwerkzentrum in der Welterbestadt hat die nationale Auszeichnung für Bildung für nachhaltige Entwicklung bekommen. Das Bundesbildungsministerium und die Deutsche UNESCO-Kommission haben bundesweit 31 Initiativen ausgezeichnet, die zeigen, wie Nachhaltigkeit im Alltag gelingt.
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15: Mit einem Unfall auf der A9 Richtung Nürnberg zwischen Rastplatz Hagen und Kleinmarzehns. Rechte Spur. Unfallstückchen weiter auf der A9 Richtung Nürnberg zwischen Bad Dürrenberg und Kreuzrippertal. Hier wird aufgeräumt und Sie werden links dran vorbeigeleitet. Ein Auto brennt auf der A9 in der Gegenrichtung Berlin zwischen Schkottitzer Kreuz und Wiedemar. Die Feuerwehr ist auf dem Weg. Kaputter LKW auf der A14 Richtung Magdeburg in der Abfahrt Magdeburg-Sudenburg in der Kurve. Und geblitzt werden sie auf der A14 Richtung Dresden zwischen Stendal Süd und Lüderitz am Rastplatz. B107 in Gentin Richtung Burg hinter der Baumschule. 183a, also B183a, in Storkwitz Richtung Brenner, Stendal, Bismarckstraße Richtung Üngelinger Tor und in Wengelsdorf aus Richtung Bad Dürrenberg bzw. in Windberge aus Richtung Lüderitz. Sie finden alle Staus und Blitzer jederzeit in unserer kostenlosen Radio Brocken App. Kommen Sie gut an, gute Fahrt.
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0: Radio Brocken am Freitag. Ja, anwesend bei der Arbeit, mit dem Körper, aber in Gedanken schon im Wochenende. Und das wird wieder heiß und Sie entscheiden Pool oder Party.
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2: Geht natürlich auch beides, Pool und Party. Mit Ferien for Free sind Sie heute in Bernburg in der Saale Perle. Hallo Radio Brocken an der Kasse und kostenlos Spaß haben von 11 bis 19 Uhr. Und dann wird das ja ein echtes Picknick-Wochenende. Im Wörlitzer Park zum Beispiel am Sonntag ab 14 Uhr ein musikalisches Picknick zum ersten Mal im Sonnenobservatorium Goseck, auch am Sonntag.
0: Ein Picknick ganz in Weiß gibt's morgen in Wittenberg im Eunike-Park. Das wird ein richtig romantischer Sommerabend, Dennis Lehmann vom Orga-Team.
3: Ein Meer aus Lichterketten, eine Prise sommerliche Leichtigkeit und ein musikalisches Dessert der Extraklasse. Sechs Musiker, die Ihnen zum Essen noch etwas leichte Kost ins Ohr säuseln, zu späterer Stunde allerdings Sie auf der Wiese tanzen lassen. Sollten Sie in Ihrem Fundus der Römerertrobe was Passendes in Weiß zum Thema finden, klar, Freuen wir uns extra.
0: Hallo, Weitpicknick. Die finden bestimmt etwas. Ne? Ja. So viele weiß gekleidete Menschen. Ein tolles Bild stelle ich mir vor. Und dann eben Picknickkorb mit Säckchen und Fingerfood. Herrlich.
2: Das Wochenende wird toll. Machen Sie das Beste draus. Zum Nachstöbern finden Sie alles natürlich nochmal auf radiobrocken.de.
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19: So, gucken wir fix auf unser Wetter für Sachsen-Anhalt. In Hecklingen bei Staßfurt haben wir angenehme 19 Grad. Das gleiche auch in Jessen. Heute schön durchlüften, bevor dann die Hitze in den nächsten Tagen wiederkommt. Ein paar harmlose Wolken haben wir heute. Ansonsten sonnig, angenehm bei 26 Grad. Und der Trend fürs Land, morgen schon wieder 29 und am Sonntag 34 Grad.
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21: Es ist 10 Uhr. Ich bin Dorothee Oster. Guten Tag. Nach dem Fund einer Sprengstoffdrohne auf dem Flughafen Leipzig-Halle fordert Rheinmetall-Chef Pappberger mehr Schutz vor Drohnenangriffen. Deutschland sei nicht ausreichend geschützt, sagt er der deutschen Presseagentur. Viele kritische Infrastrukturen neben Flughäfen seien immer wieder betroffen. Solche Vorfälle werden laut Pappberger auch mehr. Ein Mitarbeiter hatte die Drohne in der Nacht zum Mittwoch nahe einer ukrainischen Transportmaschine entdeckt. Spezialisten der Bundespolizei haben den Sprengsatz entschärft. Pappberger fordert jetzt klare Regeln und sieht den Gesetzgeber am Zug. Forscher fordern nach einer neuen Studie eine Helmpflicht für E-Scooter-Fahrer und eigene Fahrspuren. Das Risiko für ein Schädel-Hirn-Trauma sei bei E-Scooter-Unfällen fast doppelt so hoch wie bei Radfahrern, mehr als dreimal so hoch wie bei Motorradfahrern. Der Grund: Auf dem E-Scooter werden kaum Helme getragen. Auffällig ist laut Forschern zudem der hohe Anteil an Minderjährigen unter den Schwerverletzten. Das Schweinezuchtunternehmen Geestferkel mit Sitz in Niedersachsen ist insolvent und das hat jetzt auch Auswirkungen auf Sachsen-Anhalt. Rund 106.000 Tiere und mehrere Betriebe hier bei uns sind betroffen. Bundesweit sind es 200.000 Tiere. Das Landesverwaltungsamt Halle spricht von einer hochkritischen Versorgungslage. Futtervorräte reichten zuletzt nur noch für wenige Tage. Erste Maßnahmen laufen schon, unter anderem sollen die Tiere schneller verkauft werden und es wird nach einem Investor gesucht. Wer im Mittelmeer Abkühlung sucht, der wird enttäuscht. Die aktuellen Temperaturen erinnern eher an eine Badewanne. Vor Mallorca wurde eine Rekordwassertemperatur von 33 Grad gemessen. Im westlichen Mittelmeer liegen die Temperaturen derzeit 4 Grad über dem langjährigen Durchschnitt. Forscher machen den Klimawandel dafür verantwortlich. Die Folgen: gefährdete Ökosysteme und ein höheres Risiko für Herbststürme. Jetzt ist es kurz nach 10 und Sie sind auf dem aktuellsten Stand.
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19: Die A9 ist gesperrt Richtung Berlin zwischen Schkeuditzer Kreuz und Wiedemar. Dort löscht die Feuerwehr gerade ein brennendes Auto. Die Umleitung geht über die A14 bis zur Abfahrt Nord, Leipzig Nord, dann weiter über Radefeld und Grebena bis Wiedemar. Da geht es dann wieder drauf auf die Autobahn. Es gibt eine zweite Sperrung auf der A9 Richtung Berlin zwischen Dessau Süd und Dessau Ost. Da hat es einen Unfall gegeben. Die Umleitung geht über die ausgeschilderte U94. Die führt einmal komplett durch Dessau. Unfall A9 Richtung Nürnberg zwischen Rastplatz Hagen und Kleinmarzehns, rechte Spur. Und nochmal ein Unfall ein Stück weiter zwischen Bad Dürrenberg und dem Kreuz Rippachtal. Aufräumarbeiten laufen hier, da werden sie links dran vorbeigeleitet. 10 Minuten Zeitverzug. Kaputter Laster auf der A14 Richtung Magdeburg, direkt in der Abfahrt Magdeburg-Sudenburg in einer Kurve. Dann haben wir die Blitzer, und zwar auf der A14 Richtung Dresden zwischen Stendal Süd und Lüderitz. Außerdem auf der B107 in Gentin Richtung Burg, kurz hinter der Baumschule. B183a in Storkwitz Richtung Brena. Stendal, Bismarckstraße Richtung Üngliger Tor und in Windberge aus Richtung Lüderitz auch noch einer. Melden Sie uns gerne Staus und Blitzer kostenlos unter 08000 52 58 52.
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19: Hallo, während Sie schon überlegen, vielleicht was heute Abend auf den Grill kommt, machen wir Ihnen den Freitag nochmal ein kleines Stückchen schöner, sehr angenehm, schönster Sommer draußen und im Radio die beste Musik für Sachsen-Anhalt. Gleich Queen, Another One Bites the Dust, direkt nach dem Besten von heute, Leonie und Callum Scott mit Stay bei Radio Brocken.

0: Bei dem Sommerwetter reicht manchmal schon ein Satz für gute Laune. Heute machen wir was Schönes.
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0: Tja, heute machen wir was Schönes und noch schöner wird's, wenn am Eingang nicht mal die Geldbörse raus muss. 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Es findet wirklich jeder seinen Lieblingsplatz. Susanne Rettig ist die Chefin.
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0: Ja, und das geht auch noch schön nach Feierabend bis 19 Uhr, nämlich einfach Hallo Radio Brocken an der Kasse sagen und schon sind Sie kostenlos drin. Viel Spaß beim Planschen mit Ferien for Free von Radio Brocken. Die besten 80er mit Pat Benatar und We Belong jetzt für Sie. 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

0: Der Freitag auf Arbeit hat ja so seine ganz eigene Routine. Sie beantworten morgens noch Mails und plötzlich erwischen sich dabei, wie sie nebenbei schon überlegen, was machen wir denn eigentlich heute Abend vielleicht? Mit Freunden zusammensitzen, grillen, im Garten oder auf dem Balkon. Genau dieses Freitagsgefühl, das feiern wir mit Ihnen gleich mit Ace of Base, mit Ronan Keating und Icehouse. Sie merken schon, ganz viel Lieblingsmusik bei Radio Brocken.
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10: Freiburg an der Unstrut war die erste Stadt Deutschlands, für die ein dreidimensionaler Stadt- und Landschaftsplan erstellt wurde. Damit wurde in Freiburg Fotografiegeschichte geschrieben.
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0: So, gucken wir auf unser Wetter für Sachsen-Anhalt. Das wird ein richtig schöner Tag. Ich weiß, das habe ich gestern auch schon gesagt, aber heute ist noch ein bisschen angenehmer. Nicht mehr ganz so heiß, aber sommerlich warm bei 26 Grad. Am sonnigsten im Burgenlandkreis, ansonsten Sonne und Wolken im Wechsel.
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0: Auf der A9 Richtung Nürnberg gibt es Gefahr durch Fahrzeugteile. In Höhe Rastplatz Kliekener Aue West auf der Fahrbahn hat es einen Unfall gegeben. Weiter A9 Richtung Nürnberg zwischen Weißenfels und der Raststätte Osterfeld Ost. Unfall gerade passiert. Bitte vorsichtig fahren, Polizei ist unterwegs. Aufräumarbeiten A9 Richtung Berlin zwischen Schkeuditzer Kreuz und Wiedemar. Nach einem Autobrand 4 Kilometer Stop and Go, knappe halbe Stunde Zeitverzug. Dann haben wir die A9 Richtung Berlin ist gesperrt zwischen Dessau Süd und Ost nach einem Unfall. Umleitung geht über die ausgeschilderte U94. Unfall A9 Richtung Nürnberg zwischen Rastplatz Hagen und Kleinmarzehns, rechte Spur. Kaputter LKW auf der A14 Richtung Magdeburg und Unfall auf der B1 im Jerichower Land zwischen Heirutsberge und Gerwisch. Blitzer A14 Richtung Dresden zwischen Stendal Süd und Lüderitz am Rastplatz. B107 in Gentin Richtung Burg, kurz hinter der Baumschule. B183a in Storkwitz Richtung Brenner. Stendal Bismarckstraße Richtung Ünglinger Tor und in Windberge aus Richtung Lüderitz. 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

0: Hier ist Radio Brocken. Freitagvormittag, 10:45. 113 Kilometer auf dem Fahrrad. Da tun einem spätestens am Abend Stellen weh, von denen man morgens noch gar nicht wusste, dass es die gibt. Aber für eine ganz bestimmte Tour nehmen die Fahrer das ganz bewusst in Kauf und steigen nicht nur einfach so aufs Rad. Jeder Kilometer zählt, denn die Tour der Hoffnung sammelt seit 1983 Spenden für krebskranke Kinder und ihre Familien. Und der ehemalige Radweltmeister Klaus-Peter Thaler ist auch dabei und ist heute der Kapitän des Fahrerfelds.
1: Ja, man spricht davon, dass in der gesamten Zeit über 40 Millionen Euro zusammengekommen sind in all diesen Touren, auch übers Jahr hinweg. Und unser letztes jetztjähriges Ziel waren 1,3 Millionen. Und ich hoffe, dass wir wieder in eine ähnliche Region kommen und mit diesem Geld dann Ende des Jahres möglichst viele Institutionen unterstützen können, die sich bei uns beworben haben.
0: Heute Nachmittag führt die Etappe von Magdeburg über Schönebeck, Stassfurt und Köthen bis zum Ziel, zur AVI GmbH in Halle. Da werden die rund 160 Fahrerinnen und Fahrer gegen 17 Uhr erwartet. Ein starkes Zeichen dafür, was man zusammen alles hinkriegt. Manchmal eben auch schon auf zwei Rädern. Die besten 80er bei Radio Brocken mit Camouflage und Love is a Shield.

0: Hier ist Radio Brocken. Um kurz vor 11 am Freitagvormittag. Freuen wir uns gleich auf Depeche Mode, Never Let Me Down Again, die besten 80er hier bei uns. Dazu spiele ich uns Nick Kershaw und Kamrad mit Be Mine. Das ist das Beste von heute. Ordentliche Abwechslung und richtig viel Lieblingsmusik hier für Sie.
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0: Gucken wir auf die aktuellen Sachsen-Anhalt-Temperaturen. In Dornburg bei Gommern haben wir 20 Grad. In Gernrode sind es 19. Wir schaffen es heute bis auf angenehm warme 26 Grad. Es ist trocken, ansonsten Sonne und Wolken im Wechsel. Der Wettertrend für Sachsen-Anhalt. Morgen mehr Sonne bis 29 Grad. Und am Sonntag erst nur sonnig. Später kommen dann ein paar Wolken dazu. Bleibt trotzdem trocken und es ist wieder heißer. Sonntag 34 Grad.
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10: Es ist 11 Uhr. Ich bin Dorothee Oster. Guten Tag. Der Nationale Sicherheitsrat hat wegen des Drohnenvorfalls am Flughafen Leipzig-Halle telefonisch getagt. Kanzler Friedrich Merz hat den Vorsitz geführt, teilt jetzt Regierungssprecher Cornelius mit. Die Bundesanwaltschaft hat mittlerweile die Ermittlungen übernommen. Sie spricht von einem Angriff mit besonderer Bedeutung für die Sicherheit des Landes. An der Drohne, die am Flughafen Leipzig-Halle gefunden wurde, war professioneller Sprengstoff samt Zünder angebracht. Die Elbe in Magdeburg hat heute früh einen neuen Niedrigwassertiefstand erreicht. Am Pegel Magdeburg-Strombrücke sind 42 Zentimeter gemessen worden. 3 weniger als der bisherige Rekord aus dem Sommer 2019. Offiziell ist der Rekord aber noch nicht bestätigt. Das Portal der Wasserstraßen- und Schifffahrtsverwaltung muss erst die Feinmessungen über den Tagesverlauf prüfen. Meta muss in New York 567 Millionen Dollar in einen Hilfsfonds für Kinder zahlen. Ein Gericht hat entschieden, dass der Facebook-Konzern Minderjährige nicht ausreichend vor sexueller Ausbeutung geschützt hat. Zusätzlich sind strengere Regeln für unter 18-Jährige angeordnet worden. Zum Beispiel weniger Push-Benachrichtigungen nachts und keine sichtbaren Like-Zahlen mehr. Meta will gegen das Urteil in Berufung gehen. Und Isabel Gose hat EM-Gold im Freiwasserschwimmen in Paris gewonnen. Die 24-Jährige vom SC Magdeburg hat sich im Knockout-Sprint durchgesetzt. Es ist ihr erster Einzeltitel im Freiwasser. Jetzt ist es kurz nach 11 und Sie sind auf dem aktuellsten Stand.
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0: Wir haben Aufräumarbeiten auf der A9 Richtung Berlin zwischen Schkeuditzer Kreuz und Wiedemar nach einem Autobrand. Halbe Stunde Zeitverzug. Unfall ebenfalls auf der A9 Richtung Berlin zwischen Dessau Süd und Ost. Jetzt geht es zwar dran vorbei, aber immer noch 8 Kilometer Stop and Go, 20 Minuten Zeitverzug. Und Unfall auf der B1 im Jerichower Land, Vorsicht zwischen Heirutsberge und Gerwisch. Und die Blitzer stehen auf der A14 Richtung Dresden zwischen Stendal Süd und Lüderitz am Rastplatz. B107 in Gentin Richtung Burg, kurz hinter der Baumschule. B183a in Storkwitz Richtung Brena, in Stendal in der Bismarckstraße Richtung Ümlinger Tor und in Windberge aus Richtung Lüderitz. Melden auch Sie uns Staus und Blitzer kostenlos unter 08000 52 58 52.
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0: Hallo, wenn Sie heute noch einen Kundentermin abhaken und das letzte Angebot rausschicken, dann steht das Wochenende quasi im Türrahmen und sagt, willst du nicht? Ja, wollen wir schon gerne. Aber jetzt erstmal gemütlich durch den Freitag, ohne Stress. Wir sind auf der Arbeit und nicht auf der Flucht. Shania Twain, Forever and For Always. Paul Simon, You Can Call Me Al. Die neue von Benson Boone und die besten 80er mit Nick Kershaw. Machen uns den Vormittag schön. Hier ist er mit The Riddle bei Radio Rocken. Lassen Sie es gut gehen.

0: Hier ist Radio Brocken und wie das manchmal so ist, Kinder stellen Fragen, auf die die Erwachsenen manchmal selber keine richtige Antwort haben. Zum Beispiel, was war eigentlich zuerst da, das Ei oder das Huhn?
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0: In der Kita am Wichtelwald in Mockau bei Wittenberg wird jetzt über diese Hühner- und Ei-Frage nicht nur geredet, da gackert die Antwort gleich nebenan. Die Kita hat nämlich einen eigenen Hühnerstall mit Leihhühnern aus einem Wittenberger Zuchtverein und plötzlich wird Natur zum echten Erlebnis. Sachsen-Anhalt-Reporterin Isabella Köpsfort.
2: Hallo Amira, ich habe hier eine richtige Hühnerexpertin getroffen.
3: Ja.
2: Was ist denn dein Lieblingshuhn?
3: Alle. Außer Mario, der lässt sich immer nicht so leicht mittags einfangen.
2: Und Hanna, was machen die Hühner hier den ganzen Tag so?
4: Die fressen und laufen manchmal rum und wir wollen sie manchmal rauslocken, aber jetzt kommen sie immer nur von allein raus.
2: Und was füttert ihr den Hühnern da?
4: Salat, manchmal Klee, manchmal Gras, manchmal Zucchini, manchmal Orken. Bertha zittert, wir haben sie in den Stall gebracht, weil da hier sind schön Hafer drin.
2: Damit die nicht so aufgeregt ist.
4: Aber Goldi will nicht mal die zwei besuchen.
5: Und sie lässt sich auch nicht so leicht hochheben, die flattert immer mit den Flügeln, dass sie nicht mehr will.
6: Also ihr merkt das schon, die Kinder sind hier auf jeden Fall Feuer und Flamme für ihre kleinen Mitbewohner auf Zeit.
0: Ach herrlich, das Schöne daran, nicht nur die Kinder machen mit, auch die Eltern haben sich in kleine Betreuungsgruppen aufgeteilt und kümmern sich abends oder am Wochenende um die Hühner. So lernen alle, frische Eier fallen eben nicht so einfach ins Regal rein. Haben Sie einen schönen Freitagvormittag. Apropos Eier, die fehlen vielleicht auf Ihrer Einkaufsliste fürs Wochenende.

0: Wenn Sie heute unterwegs sind, merken Sie gleich, freitags sind alle irgendwie ein bisschen entspannter. Beim Bäcker wird übers Wochenende gequatscht, auf Arbeit schon mal nebenbei der Kalender für die nächste Woche sortiert und die Ersten verabreden sich ja vielleicht fürs Wochenende. Genau die richtige Mischung für einen richtig guten Freitag. Hier bei Radio Brocken mit Comrades Sandra und Depeche Mode direkt nach Halb.
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0: Das ist heute mal richtig angenehmer Sommer. Nicht so schwül und nicht so heiß, obwohl die Hitze am Wochenende wieder lauert. Heute erstmal durchatmen bei 26 Grad und Sonne und Wolken.
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0: Es liegen Gegenstände auf der A2 Richtung Berlin zwischen Bornstedt und der Raststätte Börde Süd. Es sind Reifenteile, sind verteilt auf alle Spuren. Aufräumarbeiten auf der A9 Richtung Berlin zwischen Schkeuditzer Kreuz und Wiedemar nach einem Autobrand. Knappe halbe Stunde Zeitverzug. Unfall ebenfalls auf der A9 Richtung Berlin zwischen Dessau Süd und Ost. Es geht zwar dran vorbei, aber 8 Kilometer Stop and Go, 20 Minuten Zeitverlust. Nochmal die A9 Richtung Berlin. Unfall zwischen Fockerode und Coswig. Hier werden Sie dran vorbeigeleitet. 10 Minuten dauert es hier länger. Unfall auf der B1 im Jerichower Land zwischen Heirutsberger und Gerwisch. Und Blitzer A14 Richtung Dresden zwischen Stendal Süd und Lüderitz am Rastplatz. B107 in Gentin Richtung Burg, kurz hinter der Baumschule. B183a in Storkwitz Richtung Brena. In Stendal Blitzer Bismarckstraße Richtung Ünglinger Tor und in Windberge aus Richtung Lüderitz. 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
0: Guten Tag.
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0: Phil Collins bei Radio Brocken am Freitagmittag um 11:45. Vielleicht haben Sie ja heute jemanden versprochen. Ich bin nicht so spät zu Hause. Das ist nämlich einer dieser Freitagssätze, die automatisch gute Laune machen. Noch den Arbeitstag entspannt zu Ende bringen, unterwegs Radio Brocken hören und vielleicht kurz auf die Woche zurückgucken, machen wir mit Thilo Liebsch aus der Radio Brocken Morgenshow. Hier kommt sein lustiger Seitenhieb auf diese Woche.
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2: 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Wirklich, ich habe diese Woche geträumt, ich wäre in der Sauna und die Tür geht

0: nicht auf. Fehlte eigentlich bloß noch der Aufguss. Mindestens genauso geschwitzt hat der Infantino von der FIFA. Angeblich war es echt eng für ihn und seinen Chefposten. Alles so, was? Die WM an Sponsoren verkaufen, Geld machen mit Fußball, wo gibt's denn sowas? 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Und dann waren da noch die beiden führerlosen U-Bahnen in Bayern, die sich touchiert haben. 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Es war keiner.
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0: ist Radio Wacken mit R.E.M. Men on the Moon, kurz vor der Mittagspause. Gleich mit Cliff Richard, Some People in der Mittagspause. Die besten 80er, dazu Bruce Springsteen und das Beste von heute, Ed Sheeran mit Photograph. So macht's Laune. Bringen Sie die Brotbüchse in Stellung. Geht gleich los.
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0: Aktuelle Sachsen-Anhalt-Temperaturen sind bei 22 Grad in Prettin bei Jessen und 19 haben wir in Tangermünde. 26 kriegen wir heute, dazu viel Sonne und der Trend fürs Land. Es geht weiter mit viel Sonne. Morgen 29 Grad, am Sonntag dann wieder Hochsommer bei 34.
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17: Es ist 12 Uhr. Ich bin Stefan Schütz. Guten Tag. In Deutschland ist vergleichsweise wenig Falschgeld im Umlauf, das sagte Bundesbankvorstand Lienenkämper. Rein rechnerisch entfallen im Jahr 7 falsche Banknoten auf 10.000 Einwohner. Im ersten Halbjahr wurden etwa 30.000 Euro Banknoten aus dem Verkehr gezogen. Besonders beliebt bei Fälschern sind 50 und 20 Euro Banknoten. Nachbarn, Verwandte, Freunde, viele sind im Moment im Urlaub am Mittelmeer und das heizt sich immer mehr auf. An einer Messboje vor Mallorca wurde eine neue Rekordtemperatur von über 33 Grad registriert. Katrin Müller berichtet.
18: Im westlichen Mittelmeer liegen die derzeitigen Wassertemperaturen wohl 4 Grad über dem langjährigen Durchschnitt. Heißt für Urlauber und Einheimische auch nachts tropische Temperaturen und eine hohe Luftfeuchtigkeit. Die immer höheren Wassertemperaturen gefährden empfindliche Ökosysteme und können heftige Stürme mit sintflutartigen Regenfällen im Herbst auslösen.
17: In Budapest sind die Überreste zweier deutscher Wehrmachtssoldaten aus dem Zweiten Weltkrieg entdeckt worden, nach mehr als 80 Jahren im Schlamm der Donau. Das extreme Niedrigwasser hat auch ein altes Wehrmachtsmotorrad freigelegt. Zwei gut erhaltene Erkennungsmarken sollen nun helfen, die Soldaten zu identifizieren. Budapest war Anfang 1945 Schauplatz erbitterter Kämpfe. Meta muss über eine halbe Milliarde Dollar zahlen als Hilfe für Kinder, die durch Facebook und Instagram Schaden genommen haben. Ein Gericht in New Mexico wirft dem Konzern vor, Kinder nicht ausreichend vor sexueller Ausbeutung geschützt zu haben. Unter 18-Jährige dürfen künftig in dem US-Bundesstaat nur noch maximal 90 Stunden pro Woche auf den Plattformen verbringen. Meta will gegen das Urteil in Berufung gehen. Bei der EM im Freiwasserschwimmen hat Isabel Gose Gold geholt. Im Knockout-Sprint sicherte sich die 24-Jährige vom SC Magdeburg Platz 1. Beim Knockout-Sprint werden schnell aufeinanderfolgende Rennen über 1500, 1000 und 500 Meter geschwommen. Nach jeder Runde scheiden Athletinnen aus. Und zum Fußball in Liga 2 beginnt die neue Saison mit der Partie Bochum-Hertha BSC um 20.30 Uhr. 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
0: So, da haben wir Aufräumarbeiten auf der A9 Richtung Berlin zwischen Schkeuditzer Kreuz und Wiedemar nach einem Autobrand. Verkehr fließt dran vorbei. Unfall ebenfalls A9 Richtung Berlin zwischen Dessau Süd und Dessau Ost. Auch hier werden sie vorbeigeleitet. Und nochmal A9 Richtung Berlin. Unfall zwischen Fockerode und Coswig. 10 Minuten Zeitverzug. Unfall auch auf der B1 im Jerichower Land zwischen Heirolsberger und Gerwisch. Im Salzlandkreis eine Vollsperrung zwischen Sandersleben und Alsleben nach einem Unfall. Die Umleitung geht über Schackstedt. Und die Blitzlampe auf der A14 Richtung Dresden zwischen Stendal Süd und Lüderitz am Rastplatz. B91 in Merseburg Richtung Halle, Höhe Klobigkauer Straße. Gegenüber der Tanke ist das. Das Ding steht im Gebüsch. Ganz fies. B107 in Gentin, der Blitzer Richtung Burg, kurz hinter der Baumschule. B183a in Storkwitz Richtung Brena. In Stendal Blitzer in der Bismarckstraße Richtung Üglinger Tor und in Windberge aus Richtung Lüderitz noch einer. Melden Sie Staus und Blitzer kostenlos unter 08000 52 58 52. Danke dafür und allen unterwegs eine gute Fahrt.
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0: Hallo, die Mittagspause schmeckt freitags immer irgendwie ein kleines bisschen schon nach Wochenende, habe ich das Gefühl. Ne? Schön, dass Sie mit uns verbringen. Die beste Musik für Sachsen-Anhalt spielen wir Ihnen natürlich auch zum Käsebrötchen, zum Döner oder zur Bocke mit richtig Senf. Taylor Swift gleich, Sydney Youngblood und davor die Jungs von Maroon 5 und This Love. Das ist Radio Brocken.

0: Hier ist Radio Brocken. Am Freitag, wer heute nach der Arbeit oder mit den Kindern in den Ferien eine richtig gute Idee sucht für den Freitag, bitte sehr.
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0: Ferien for free in der 5. Ferienwoche und heute wartet das Erlebnisbad Saaleperle in Bernburg auf Sie und wir spendieren Ihnen den Eintritt, Susanne Rettich.
3: Mit einem einfachen Hallo Radio Brocken habt ihr heute im Erlebnisbad Saaleperle in Bernburg kostenfrei so richtig Badespaß mit Wasserkanone, Breitrutsche, Riesenrutsche, einem Strömungskanal, Matschspielplatz und vielen anderen Attraktionen seid ihr dabei.
0: Ja, wäre ich auch voll dabei. Die große Rutsche und Strömungskanal, mein Favorit. Und falls sich jemand fragt, wer zuerst im Wasser ist, erfahrungsgemäß ziehen Erwachsene immer den Kürzeren gegen die Kids. Bis 19 Uhr ist offen, also Fresspaket machen, Badesachen schnappen und auf nach Bernburg. Und den Eintritt übernehmen wir für Sie.
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3: In Gerbstedt findet man einen sogenannten Menhir oder auch Hinkelstein. Ein Stein, der von Menschen aufgerichtet wurde mit einem auffällig großen Loch in der Mitte. Es gibt sogar eine Sage der Gebrüder Grimm über diesen Stein.
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17: Unser Wetter für Sachsen-Anhalt zeigt uns heute einen ganz angenehmen Sommertag. Es ist nicht so heiß, es ist nicht schwül, es ist wirklich einfach nur angenehm. 26 Grad, Sonne und Wolken.
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17: Aufräumarbeiten haben wir auf der A9 Richtung Berlin. Zwischen Schkeuditzer Kreuz und Wiedemar nach einem Autobrand fließt der Verkehr dran vorbei. Unfall ebenfalls auf der A9 Richtung Berlin zwischen Dessau Süd und Ost. Auch hier werden sie dran vorbeigeleitet. Es dauert aber 10 Minuten länger. Nochmal die A9 Richtung Berlin. Unfall zwischen Fockerode und Coswig. Auch hier 10 Minuten Zeitverzug. Ein weiterer Unfall auf der B1 im Jerichoer Land. Vorsicht zwischen Heirutsberge und Gerwisch. Gucken wir auf die B107. Zwischen Havelberg und Sandau gab es ja gestern einen Lasterunfall. Weil dort Diesel ausgelaufen ist, muss heute das Erdreich abgebaggert werden. Vollsperrung im Salzlandkreis zwischen Sandersleben und Alsleben nach einem Unfall. Die Umleitung geht über Schackstedt. Blitzer, A14 Richtung Dresden zwischen Stendal Süd und Lüderitz am Rastplatz, B91 in Merseburg Richtung Halle, Höhe Globikauer Straße gegenüber der Tanke, B107 in Gentin Richtung Burg, kurz hinter der Baumschule, B183a in Storkwitz Richtung Brena. Blitzer auch in Stendal, in der Bismarckstraße Richtung Ünglinger Tor und in Windberge aus Richtung Lüderitz auch noch einer. 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

0: Freitagmittag mit Radio Brocken. Und Freitag ist ja immer der Tag der Woche, an dem das Wochenende schon immer mal bei Ihnen im Kopf aufblitzt. Und wir organisieren das für Sie.
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0: Sie haben Lust auf Party, aber Ihr Musikgeschmack, der sorgt zu Hause regelmäßig für Diskussionen? Dann haben wir eine ziemlich clevere Lösung. Auf dem Marktplatz in Dessau steigt die Silent Discos, verschiedene Musikkanäle, ein Kopfhörer und jeder tanzt zu seinem ganz persönlichen Lieblingssound. Sieht von außen ziemlich schräg aus, macht aber großen Spaß. Und das Beste, keine laute Musik nervt die Anwohner. Olaf Güllow ist der Verantwortliche.
2: Wir laden euch ganz herzlich ein zu unserer Silent Party auf den Marktplatz in Dessau. In unserer Gartentrommel-Lounge erwarten euch ab 19 Uhr 4 DJs sowie ein buntes Rahmenprogramm. Egal ob Chart, ob Salsa, bis hin als Reminiszenz an unser Bauhaus zum Bauhausjubiläum, ein Swingfloor mit Stefan Wuthe aus Berlin. Wir freuen uns auf euren Besuch.
0: Na, wenn das nicht gut klingt, morgen von 19 Uhr bis Mitternacht auf dem Marktplatz in Dessau. Und wenn Sie noch mehr Ideen für Ihr Wochenende suchen,

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0: 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Die Mittagspause ist vorbei, wir sind trotzdem an Ihrer Seite mit den besten 80ern. Starship gleich, Nothing's Gonna Stop Us Now. Dazu spiele ich uns die Goo Goo Dolls und den wunderbaren Teddy Swims. Unverkennbare Stimme, Mr. Know-It-All, das Beste von heute. Ordentliche Abwechslung, da kriegen wir den Freitag auch noch ganz gechillt unter den Hut.
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0: Ach, ist das angenehm heute gerade. Auch die Temperaturen in Steglitz bei Möckern 21 Grad, Ilsenburg 19 Grad. Machen Sie sich also heute schön, bis 26 Grad erwarten uns. Und was Sie noch erwartet, sind Karten für Sebastian Fitzeks große Jubiläumsshow morgen Abend in der Berliner Waldbühne. Die schenke ich Ihnen gleich hier nach 1.
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14: Es ist 13 Uhr. Ich bin Stefan Schütz. Guten Tag. Im Supermarkt sind die ersten Folgen der Trockenheit zu spüren. Bestimmte Gemüsesorten sind teurer geworden, zum Beispiel Salat, Gurken, Paprika, Brokkoli, Blumenkohl oder Kohlrabi. Aber es gibt auch Ausnahmen, etwa durch Tomaten und Zucchini, die im Vergleich zum Vorjahr etwas günstiger sind. Das trifft auch auf Obst zu, das kommt häufig aus dem Ausland. Äpfel stammen zudem aus der Vorjahresernte. Die deutschen Exporte sind im Juni den fünften Monat in Folge gestiegen. Zuletzt wurden Waren im Wert von mehr als 139 Milliarden Euro ins Ausland gesendet. Das meldet das Statistische Bundesamt. Wichtigster Einzelmarkt bleiben die USA mit mehr als 12 Milliarden Euro. Die Exporte nach China sind dagegen leicht zurückgegangen auf 6,2 Milliarden Euro. Hierzulande ist weniger Falschgeld im Umlauf. Im ersten Halbjahr wurden rund 30.000 gefälschte Euroscheine aus dem Verkehr gezogen. Das berichtet die Bundesbank und damit 6.000 weniger als im Vorjahr. Tine Klimach berichtet.
15: Auch wenn es weniger Blüten sind, im ersten Halbjahr entstand dadurch ein Schaden von 1,8 Millionen Euro. Fälscher setzen vor allem auf 20- bis 50-Euro-Scheine. Denn da wird oft nicht immer ganz genau hingeschaut. Gefälschte Geldscheine sind in der Regel leicht zu erkennen, weil sie sich ganz anders anfühlen als echte Scheine. Oder weil es Fälschern nicht gelingt, Sicherheitsmerkmale wie das durchsichtige Porträtfenster zu kopieren.
14: Wegen der Hitzewellen wird darüber diskutiert, wie man sich künftig besser schützen kann. Der Chef der Bundesärztekammer Reinhardt kritisiert vor allem die Situation in Pflege- und Altenheimen. Dort hätten nur wenige Bewohner überhaupt Zugang zu einer Klimaanlage. Das gehe so nicht. Er fordert deswegen sogar eine Diskussion über eine Grundgesetzänderung, unter anderem um zu klären, wer Hitzeschutz künftig bezahlen soll. 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
0: Die A9 ist gesperrt Richtung Berlin zwischen Dessau-Ost und Fockerode nach einem Unfall. Die Umleitung geht ab Dessau-Süd über die ausgeschilderten U94 und U95. Dann liegt ein Unterlegkeil auf der A9 in Richtung Nürnberg zwischen Wiedemar und Schkreuditzer Kreuz und noch eine Vollsperrung im Salzlandkreis. Zwischen Sandersleben und Alsleben nach einem Unfall. Umleitung führt sie über Schackstedt. Die Blitzer. B80 Richtung Halle bei Seeburg, B91 in Merseburg Richtung Halle, Höhe Klobikauer Straße gegenüber von der Tanke, B107 in Gentin Richtung Burg, das ist kurz hinter der Baumschule, B183a in Storkwitz Richtung Brena, in Halle Gimritzer Damm Richtung Kröllwitz und in Stendal Blitzer in der Bismarckstraße Richtung Ünglinger Tor. Melden auch Sie Staus und Blitzer kostenlos unter 08000 52 58 52. Gute Fahrt wünschen wir.
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0: 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Ich möchte Sie gerne einladen. 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

0: die Google Dolls bei Radio Brocken. Give a little bit. Es ist Viertel zwei, es ist Freitag. Haben Sie Lust auf einen schönen Wochenendtrip nach Berlin? Machen wir. Zu einer tollen Veranstaltung? Machen wir. Zu Deutschlands Bestseller-Auto Nummer 1? Machen wir. Ich lade Sie ein. Sollten Sie morgen noch nicht vorhaben, ich schenke Ihnen Tickets für die große Jubiläumsshow von Sebastian Fitzek auf der Waldbühne in Berlin. Andreas aus Weißenfels will auch hin und du bist nicht mehr auf der Arbeit heute.
1: Ja, ich habe heute mal ausnahmsweise wegen gutem Wetter früher Feierabend machen dürfen. Mein Chef hat es mir erlaubt.
0: Und jetzt hast du dir gedacht, habe ich schon mal früher Feierabend, dann mache ich mir gerade noch die Karten für Herrn Fitzek klar.
1: Ja. Genauso, kurz gehört, einmal angewählt und massiv viel Glück gehabt.
0: Wer soll denn mit?
1: Eine wundervolle Ehefrau, die gerade neben mir sitzt. Die habe ich gerade auch abgeholt.
0: Ach, na perfekt, dann machen wir das.
1: Echt?
0: Ja.
1: Cool, ich freue mich auch.
0: Für euch geht's morgen Abend nach Berlin zu Sebastian Fitzeks Jubiläumsshow.
2: Geil.
1: Oh, super.
2: Sehr schön.
1: Super,
2: danke, super, danke, super, danke. Super, super.
0: Ja, bitte, bitte, bitte, bitte. Und es gibt noch mehr zu erleben am Wochenende. Die Radio Brocken Top 10 Tipps für Ihr Wochenende. 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Übersichtlich zum Nachlesen. Teddy Swims, die beste Musik für Sachsen-Anhalt.

0: 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Freitage sind wunderbar für kleine Pläne. Vielleicht geht's heute Abend mit den Nachbarn spontan auf die Terrasse oder zum Vereinsfest oder einfach mit einem kühlen Getränk auf dem Balkon. Oft sind genau die Abende am schönsten, die gar nicht geplant sind. Lassen Sie es einfach laufen, denn passenden Soundtrack Richtung Feierabend gibt's gleich hier von Real Life, Erasure und Clock Clock.
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0: Fixer Blick aufs Wetter. Da droht gar kein Unheil. Alles feini-fatz. Bis 26 Grad. Heute dazu viel Sonne.
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11: Quedlinburg gehört zu den Vorreitern für nachhaltige Bildung in Deutschland. Das Deutsche Fachwerkzentrum in der Welterbestadt hat die nationale Auszeichnung für Bildung für nachhaltige Entwicklung bekommen. Das Bundesbildungsministerium und die Deutsche UNESCO-Kommission haben bundesweit 31 Initiativen ausgezeichnet, die zeigen, wie Nachhaltigkeit im Alltag gelingt.
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0: Die A9 Richtung Berlin ist gesperrt zwischen Dessau-Ost und Fockerode nach einem Unfall. Die einzige Umleitung geht ab Dessau-Süd über die ausgeschilderten U94 und U95. Geht einmal komplett durch Dessau und Roßlau. Dauert schon ein bisschen länger. Unfall haben wir auch auf der A9 in der Gegenrichtung Nürnberg, direkt in der Auffahrt Kleinmarzehns. Und eine Vollsperrung im Salzlandkreis zwischen Sandersleben und Alsleben nach einem Unfall. Die Umleitung führt sie über Schack. Blitzer, vergessen wir auch nicht, B80 Richtung Halle bei Seeburg, B91 in Merseburg Richtung Halle, das ist Höhe Klobikauer Straße gegenüber von der Tanke, B107 in Gentin Richtung Burg, kurz hinter der Baumschule, B183a in Stockwitz Richtung Brena, Halle, Gimritzer Damm Richtung Krollwitz und noch ein Blitzer in Stendal in der Bismarckstraße Richtung Ünglinger Tor. 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

Clock Clock mit Adoria ist die beste Musik für Sachsen-Anhalt. Sie haben die Mittagspause gerade hinter sich und merken, ja, gedanklich sind Sie heute schon immer mal beim Wochenende. Dazu Nachrichten in der Familiengruppe bei WhatsApp. Sie verabreden, wer den Salat mitbringt oder wann es morgen losgeht. Und genau dieses Kribbeln zwischen Arbeit und Freizeit, das mögen wir am Freitag ganz besonders. 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

0: So klingt der Freitag bei Radio Brocken mit der besten Musik für Sachsen-Anhalt. Gleich übergebe ich hier den Staffelstab an Lucy Militzer und Janis Buntenkötter und die Nachmittagsshow natürlich nicht ohne die besten 80er. Robin Gibb dabei mit Juliet. Rod Stewart spielen sie ihn und die wunderbaren One Republic mit Counting Stars, das Beste von heute. Nicht entgehen lassen. Ich bin Volker Bär. Wenn Sie mögen, stehen wir am Samstagmorgen, also morgen früh, zusammen auf. Ich freue mich auf Sie ab 6.
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3: Das tut richtig gut. Es ist mal wieder entspanntes Sommerwetter in Sachsen-Anhalt. Wir haben auf dem Radiobrocken Wetterradar auch ein paar dickere Wolken mit dabei heute in der Altmark. Ansonsten ordentlich Sonne unterwegs und 22 Grad. In Agnesdorf bei Sangerhausen, 21 sind es in Wolmirstedt. Schön zum Durchatmen. Der Wettertrend für Sachsen-Anhalt wird wieder heißer. Am Wochenende so um die 30 Grad und auch viel Sonne dabei.
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6: Es ist 14 Uhr. Ich bin Stefan Schütz. Guten Tag. Hohe Strafe für Meta in den USA. Der Konzern soll eine halbe Milliarde Dollar zahlen, weil er Kinder auf Facebook und Instagram nicht ausreichend vor sexueller Ausbeutung geschützt hat. Das Gericht in New Mexico ging noch weiter, berichtet Claudia Wächter.
7: Keine Push-Nachrichten mehr für Minderjährige, zumindest nachts und während der Schulzeit. Und Kids und Jugendliche sollen auch nur noch maximal 90 Stunden pro Woche Insta und Co. nutzen, sagt das Gericht. Der Meta-Konzern will sich dagegen wehren und hat bereits Dutzende andere Klagen am Hals. Es geht dabei auch um das Suchtpotenzial der Plattformen. Und auch hier in Deutschland wird gerade über Altersgrenzen für soziale Medien heftig diskutiert.
6: In Budapest sind die Überreste zweier deutscher Wehrmachtssoldaten aus dem Zweiten Weltkrieg entdeckt worden, nach mehr als 80 Jahren im Schlamm der Donau. Das extreme Niedrigwasser hat auch ein altes Wehrmachtsmotorrad freigelegt. Zwei gut erhaltene Erkennungsmarken sollen nun helfen, die Soldaten zu identifizieren. Budapest war Anfang 1945 Schauplatz erbitterter Kämpfe. Die Menschen in Thailand sind aktuell von einer Amok-Tat an einer Schule geschockt. Die Tat ereignete sich auf einem Campus nördlich der Hauptstadt Bangkok. Wie verschiedene Medien berichten, starben hier mindestens 6 Lehrer und Mitschüler. Außerdem ist von mehr als 20 Verletzten die Rede. Der mutmaßliche Täter, ein 14-jähriger Schüler, soll vorher seine Großeltern erschossen haben. Hochsommer nicht nur an Land, sondern auch im Wasser. Vor der Küste Mallorcas ist eine neue Rekordwassertemperatur gemessen worden. Westlich der Insel hat eine Messboje 33 Grad gemessen. So ein hoher Wert ist in Spanien noch nie im Meer gemessen worden. Hohe Wassertemperaturen begünstigen auch Unwetter und Wirbelstürme. Bei der EM im Freiwasserschwimmen hat Isabel Gose Gold geholt. Im Knockout-Sprint sicherte sich die 24-Jährige vom SC Magdeburg Platz 1. Beim Knockout-Sprint werden schnell aufeinanderfolgende Rennen über 1500, 1000 und 500 Meter geschwommen. Nach jeder Runde scheiden Athletinnen aus. 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
8: Unfall auf der A2 Richtung Berlin zwischen Allerengersleben und dem Rastplatz Lorkberg auf allen Spuren im Baustellenbereich. Unfall auch auf der A9 Richtung Nürnberg direkt in der Auffahrt Kleinmarzehns. Dann hat es auch auf der A38 Richtung Leipzig gekracht zwischen dem Rastplatz Geiseltal und Merseburg Süd. Und wir haben eine Vollsperrung im Salzlandkreis zwischen Sandersleben und Alsleben nach einem Unfall. Hier geht die Umleitung über Schackstedt. Blitzer stehen auf der B80 Richtung Halle bei Seeburg. B91 in Merseburg Richtung Halle, Höhe Klobikauer Straße gegenüber von der Tankstelle. Da haben sie sich im Gebüsch versteckt und blitzen dort. B107 in Gentine Richtung Burg, kurz hinter der Baumschule. B183a in Storkwitz Richtung Brena. In Halle auf dem Gimritzer Damm Richtung Köllwitz. Und in Stendal blitzen sie in der Bismarckstraße Richtung Ümlinger Tor. Melden Sie Staus und Blitzer kostenlos unter 08000 52 58 52.
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3: Schönen Freitag.
8: Hi.
3: Sachsen-Anhalt ist happy. Es geht Richtung Wochenende. Und das verplanen wir heute Nachmittag zusammen ein bisschen. Wir haben diese Stunde unsere Top 10 Tipps für Sie. Und bei Ferien for Free gibt es ja direkt schon für diesen Nachmittag eine geile Idee. Das hören Sie in einer Viertelstunde.
8: Vorher die beste Musik für Sachsen-Anhalt. Mit One Republic, Rod Stewart haben wir dabei. Und diese coole Partynummer von Bebe Rexha und Faithless jetzt.
9: Die

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Wir unterbrechen für eine Sofortmeldung aus der Verkehrszentrale. Freilaufende Hunde sind unterwegs auf der B184 zwischen Gommern und Walitz. 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

0: schnell die letzten To-Dos auf Arbeit abhaken und dann springen wir ins Wochenende. Und ins Wasser. Beste Idee heute. Es ist ja kostenlos.
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Wir unterbrechen für eine Sofortmeldung aus der Verkehrszentrale. Es gibt einen Unfall auf der A9 Richtung Berlin. Höhe Coswig. Auf der linken Spur hat sie gekracht. Die Spur ist auch gerade blockiert. 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
1: Da haben wir so coole 80er auch wieder in der nächsten halben Stunde dabei. Corey Hart, die Sunglasses at Night. Geile 90er, Ace of Base am Start. Und das Beste von heute kommt unter anderem von Hertz und Purple Disco Machine.
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1: Temperaturen zum Durchschnaufen heute um die 23 Grad. Dazu nur in der Altmark dickere Wolken, sonst viel Sonne dabei.
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15: Ich bin Stefan Schütz. Hohe Strafe für Meta in den USA. Der Konzern soll eine halbe Milliarde Dollar zahlen, weil er Kinder auf Facebook und Instagram nicht ausreichend vor sexueller Ausbeutung geschützt hat. Das Gericht in New Mexico ging noch weiter, berichtet Claudia Wächter.
16: Keine Push-Nachrichten mehr für Minderjährige, zumindest nachts und während der Schulzeit. Und Kids und Jugendliche sollen auch nur noch maximal 90 Stunden pro Woche Insta und Co. nutzen, sagt das Gericht. Der Meta-Konzern will sich dagegen wehren und hat bereits Dutzende andere Klagen am Hals. Es geht dabei auch um das Suchtpotenzial der Plattformen. Und auch hier in Deutschland wird gerade über Altersgrenzen für soziale Medien heftig diskutiert.
15: In Budapest sind die Überreste zweier deutscher Wehrmachtssoldaten aus dem Zweiten Weltkrieg entdeckt worden, nach mehr als 80 Jahren im Schlamm der Donau. Das extreme Niedrigwasser hat auch ein altes Wehrmachtsmotorrad freigelegt. Zwei gut erhaltene Erkennungsmarken sollen nun helfen, die Soldaten zu identifizieren. Budapest war Anfang 1945 Schauplatz erbitterter Kämpfe. Bei der EM im Freiwasserschwimmen hat Isabel Gose Gold geholt. Im Knockout-Sprint sicherte sich die 24-Jährige vom SC Magdeburg Platz 1. Beim Knockout-Sprint werden schnell aufeinanderfolgende Rennen über 1500, 1000 und 500 Meter geschwommen. Nach jeder Runde scheiden Athletinnen aus.
0: Immer unsere Magdeburger, die Medaillen einsammeln bei dieser EM. Großartig!
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0: Unfall auf der A2 Richtung Berlin zwischen Allerengersleben und dem Rastplatz Lorkberg im Baustellenbereich. Dann steht ein kaputtes Auto auf der A9 Richtung Berlin zwischen Dessau Süd und Dessau Ost auf der rechten Spur. Einen Unfall gibt's auf der A9 Richtung Berlin bei Coswig auf der linken Spur. Unfall in der Gegenrichtung Nürnberg auf der A9 direkt in der Auffahrt Kleinmarzehns. Dann noch eine Vollsperrung auf der A38 zwischen dem Rastplatz Geiseltal und Merseburg Süd. Eine Umleitung geht zum Beispiel über die U6. Freilaufende Hunde sind unterwegs auf der B184 zwischen Gommern und Walitz. Und eine Vollsperrung haben wir im Salzlandkreis zwischen Sandersleben und Alsleben nach einem Unfall. Hier geht die Umleitung über Schackstedt. Blitzer stehen auf der B80 Richtung Halle bei Seeburg. B91 in Merseburg Richtung Halle, Höhe Klobikauer Straße, gegenüber von der Tankstelle, im Gebüsch versteckt. B183a in Storkwitz wird geblitzt, Richtung Brena. B245 in Schwanebeck, beidseitig. In Halle noch auf dem Gimritzer Damm Richtung Kollwitz und in Stendal in der Bismarckstraße Richtung Ümlinger Tor. 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
0: Wir alle haben seinen Namen schon mal gehört, aber niemand dachte, dass es ihn wirklich gibt.
1: Unser Klugscheißer weiß sogar, wo er wohnt. Um wen's geht?

0: 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Da läuft unsere Radio Brocken Happy Hits Hour, wo wir Ihnen nur diese Songs spielen für die Extraportion gute Laune.
1: Jetzt erstmal Klugscheißerwissen über die ärmste Sau Deutschlands.
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4: der berühmteste Deutsche? Nein, nicht Goethe, auch nicht Merkel. Es ist Max Mustermann. Ja, den Namen haben Sie schon tausendmal gesehen. Auf jedem Formular, Ausweis oder Mustervertrag. Aber das Witzige, den gibt es wirklich. Also der arme Kerl muss jedes Mal im Amt beweisen, dass er nicht einfach irgendein Formular kopiert hat. Nicht? Max Mustermann kommt übrigens aus Niedersachsen, genauer aus Quakenbrück und lebt ein, Achtung, Wortwitz, mustergültiges Leben.
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0: Da wird die Hütte abgerissen.
2: Ja, es gibt aber, Hütte ab.
0: Gibt aber auch noch gediegenere, kleinere Feste. Zum Beispiel total niedliches in Kalbemilde in der Altmark. Das Bänkefest. Es war früher Tradition, dass in Kalbe jeder vor seinem Haus so eine kleine Bank stehen hatte, wo man sich mal zusammen hingesetzt hat. So mit dem Nachbarn geschnackt ein bisschen oder mit sonst wem, der vorbeikam. Das ist halt heute nicht mehr so. Und mit diesem Fest holen Corinna Köbele und ihr Team vom Künstlerstadtverein diese Tradition zurück.
3: Wir freuen uns einfach, wenn möglichst viele teilnehmen. Also es können auch Menschen von überall her nach Kalbe kommen und auf dem Kirchplatz eine Bank aufstellen und nette Menschen einladen und gemeinsam einen Abend verbringen.
2: Cool. Noch mehr Ideen für Ihr Wochenende gibt's online bei uns. Ein schönes Wochenende wünschen wir mit ganz viel Spaß.
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0: Zurück aus dem Urlaub verlängern wir den einfach noch ein bisschen mit der besten Musik für Sachsen-Anhalt bei Radio Brocken.
1: Da nicht auch gleich wieder diese Riesenberg-Pasta aus dem Italien-Urlaub im Kopf. Ryan Paris spielen wir Ihnen, die besten 80er, coole 90er in der nächsten halben Stunde auch dabei mit Prince Idle Joe und Marky Mark, United. Und das Beste von heute.
0: Ganz kraftvoll. Der Isaac, auch gleich bei uns hier bei Radio Brocken.
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9: Mit viel Sonnenschein geht's Richtung Wochenende. Auf dem Radiobocken Wetterradar haben wir aber auch ein paar dickere Wolken. Die hängen vor allem von Magdeburg bis in die Altmark hoch. 22 Grad in Karlitz bei Möckern, 23 in Egeln. Der Wettertrend für Sachsen-Anhalt sieht wieder hochsommerlicher aus. Am Wochenende so um die 30 Grad und auch viel Sonne dabei.
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12: Es ist 15 Uhr. Ich bin Stefan Schütz. Guten Tag. Im Westen Österreichs haben Unwetter Straßen überflutet und Schlammlawinen ausgelöst. Laut der Tiroler Polizei trifft es auch Regionen, in denen gerade viele Urlauber unterwegs sind. Albert Otti berichtet.
13: Im Zillertal sind drei Muren abgegangen und haben Straßen blockiert. Und in Kitzbühel musste die Feuerwehr mit Wasserpumpen ausrücken. Dort waren innerhalb einer Stunde 30 mm Regen gefallen. Auch das Bundesland Salzburg war von schweren Unwettern betroffen. Mehrere Brücken wurden zerstört. Bei Bad Gastein mussten Wanderer wegen einer Mure von einer Berghütte ausgeflogen werden.
12: Wegen der Hitzewellen wird darüber diskutiert, wie man sich künftig besser schützen kann. Der Chef der Bundesärztekammer Reinhardt kritisiert vor allem die Situation in Pflege- und Altenheimen. Dort hätten nur wenige Bewohner überhaupt Zugang zu einer Klimaanlage. Das gehe so nicht. Er fordert deswegen sogar eine Diskussion über eine Grundgesetzänderung, unter anderem um zu klären, wer Hitzeschutz künftig bezahlen soll. In Deutschland ist vergleichsweise wenig Falschgeld im Umlauf, das sagte Bundesbankvorstand Lienenkämper. Rein rechnerisch entfallen im Jahr 7 falsche Banknoten auf 10.000 Einwohner. Im ersten halben Jahr wurden etwa 30.000 Euro Banknoten aus dem Verkehr gezogen. Besonders beliebt bei Fälschern sind 150 und 20 Euro Scheine. Deutschland beliefert weiter fleißig andere Länder mit Waren. Bereits den fünften Monat in Folge ist im Juni mehr exportiert worden. Insgesamt Waren im Wert von knapp 140 Milliarden Euro. Größte Abnehmer sind dabei weiterhin die USA. Die Exporte nach China sind etwas zurückgegangen. Zu Deutschlands wichtigsten Exporten gehören Autos und Fahrzeugteile. Gelingt nach 10 Jahren wieder ein Sieg zum Auftakt einer neuen Saison? Vor dieser Frage steht der VfL Bochum, der heute Abend um 20.30 Uhr die neue Spielzeit in der zweiten Fußball-Bundesliga eröffnet. Zu Hause empfangen die Bochumer Hertha BSC. Für die Berliner ist es das zweite Eröffnungsspiel in Folge. 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
14: Wenn Feierabendzeit und Urlaubszeit aufeinandertreffen an einem Freitag, dann merkt man das auch auf den Autobahnen. Wir haben ein kaputtes Auto auf der A9 Richtung Berlin zwischen Dessau Süd und Dessau Ost auf der rechten Spur. Den Unfall gibt es auf der A9 Richtung Berlin bei Coswig auf der linken Spur. Eine Sperrung haben wir auf der A9 Richtung Nürnberg zwischen Niemeck und Kleinmarzehns nach einem Unfall. Am besten, Sie nehmen die Umleitung ab Brück. Einen Unfall haben wir auf der A9 Richtung Nürnberg noch direkt in der Auffahrt Kleinmarzehns. Unfall auch auf der A38 Richtung Leipzig zwischen Eisleben und Querfurt. 2 Kilometer Stau, eine Viertelstunde brauchen Sie hier länger. Dann eine Vollsperrung auf der A38 zwischen dem Rastplatz Geiseltal und Merseburg Süd. Und eine Vollsperrung im Salzlandkreis zwischen Sandersleben und Alsleben nach einem Unfall. Hier geht die Umleitung über Schackstedt. Flitzer haben wir auf der B80 Richtung Halle bei Seeburg. B245 in Schwanebeck beidseitig. In Halle blitzen sie in der Siebener Straße, hat Mario durchgegeben. Und in Nempitz steht ein Blitzer in der Salzstraße. Melden Sie Staus und Blitzer kostenlos unter 08000 52 58 52.
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14: Promis wie Felix Magath heute auf dem Fahrrad unterwegs in Sachsen-Anhalt. Für einen guten Zweck. Wo Sie die Radfahrer heute Nachmittag sehen können und warum das eine echt herzzerreißende Sache ist, hören Sie in einer Viertelstunde.
9: Bis dahin gibt's die beste Musik für Sachsen-Anhalt. So viel davon mit Ryan Paris, Katy Perry und Boy Meets Girl jetzt.

0: Henry Maske, Felix Magath und auch Ex-Biathlon-Star Sven Fischer. Alle heute auf dem Fahrrad. Quer in Sachsen-Anhalt unterwegs. Radio Brocken ist hier. Die Tour der Hoffnung ist eine Radtour für den guten Zweck. Die heutige Etappe geht durch unser Land. Heute früh sind an die 200 Radler in Magdeburg gestartet und eben auch viele Promis dabei.
1: Die wollen ganz viele Spenden sammeln für krebskranke Kinder und Jugendliche. Unsere Radio Brocken Sachsen-Anhalt-Reporter haben mal mit einem Vater gesprochen, der genau deswegen auch dabei ist.
2: Ja, ich hatte leider ein persönliches Schicksal. Mein Sohn hatte vor über 20 Jahren Gehirntumor. Wir haben in der Zeit sehr viel erfahren können an Hilfe von der Elterninitiative. Auch im Bereich der Forschung ist damals unser Sohn noch eingetreten. Ja, von daher bin ich zu der Tour der Hoffnung gekommen, um die Forschung auch da weiterzuentwickeln, die Gelder zur Verfügung zu stellen, damit mehr Kinder die Chance haben zu überleben.
1: Und es ist echt Wahnsinn, was bei diesen Touren zusammenkommt. Also insgesamt bei diesen gesamten Touren, wenn man das mal zusammenrechnet, sind es schon 40 Millionen Euro. Und auch allein bei dieser Tour jetzt wird wohl über 1 Million zusammenkommen. Stark. Also das ist Geld, mit dem man echt viel bewirken kann.
0: Vorhin haben die Radler so einen kleinen Stopp eingelegt auf dem Marktplatz in Köthen. In einer halben Stunde gibt es einen Verpflegungsstopp in Krosigk. Und Endziel für heute ist dann um 17 Uhr die AVE GmbH in Halle am Riebeckplatz. Also wenn Sie so eine Horde Radler sehen, an sich vorbeiziehen, dann wissen Sie Bescheid. Hier ist Radio Brocken.

0: 80 Millionen.
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2: Bruce Springsteen gleich am Start. Wir spielen ihn El Corley aus den 80ern. Und das Beste von heute kommt unter anderem von Taylor Swift.
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2: Die Wolken werden bis zum Feierabend ein bisschen dichter über Sachsen-Anhalt. Die Regentonne wird trotzdem nicht voller bei Temperaturen um 23 Grad.
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19: Ich bin Stefan Schütz. Im Westen Österreichs haben Unwetter Straßen überflutet und Schlammlawinen ausgelöst. Laut der Tiroler Polizei trifft es auch Regionen, in denen gerade viele Urlauber unterwegs sind. Albert Otti berichtet.
20: Im Zillertal sind drei Muren abgegangen und haben Straßen blockiert. Und in Kitzbühel musste die Feuerwehr mit Wasserpumpen ausrücken. Dort waren innerhalb einer Stunde 30 mm Regen gefallen. Auch das Bundesland Salzburg war von schweren Unwettern betroffen. Mehrere Brücken wurden zerstört. Bei Bad Gastein mussten Wanderer wegen einer Mure von einer Berghütte ausgeflogen werden.
19: Wegen der Hitzewellen wird darüber diskutiert, wie man sich künftig besser schützen kann. Der Chef der Bundesärztekammer Reinhardt kritisiert vor allem die Situation in Pflege- und Altenheimen. Dort hätten nur wenige Bewohner überhaupt Zugang zu einer Klimaanlage. Das gehe so nicht. Er fordert deswegen sogar eine Diskussion über eine Grundgesetzänderung, unter anderem um zu klären, wer Hitzeschutz künftig bezahlen soll. In Deutschland ist vergleichsweise wenig Falschgeld im Umlauf, das sagte Bundesbankvorstand Lienenkämper. Rein rechnerisch entfallen im Jahr 7 falsche Banknoten auf 10.000 Einwohner. Im ersten halben Jahr wurden etwa 30.000 Euro Banknoten aus dem Verkehr gezogen. Besonders beliebt bei Fälschern sind 150- und 20-Euro-Scheine.
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21: Kaputtes Auto auf der A9 Richtung Berlin zwischen Dessau Süd und Dessau Ost auf der rechten Spur. Unfall auf der A9 Richtung Berlin bei Coswig auf der linken Spur. Eine Sperrung gibt's auf der A9 Richtung Nürnberg zwischen Niemeck und Kleinmarzehns nach einem Unfall. Am besten Sie nehmen die Umleitung ab Brück. Unfall auf der A9 Richtung Nürnberg direkt in der Auffahrt Kleinmarzehns. Dann ist die A38 gesperrt Richtung Leipzig zwischen Eisleben und Querfurt nach einem Unfall. Hier geht unser Umleitungstipp ab dem Dreieck Südharz über Altstädt und Querfurt. Noch eine Sperrung auf der A38 Richtung Leipzig zwischen dem Rastplatz Geiseltal und Merseburg Süd. Hier geht unser Umleitungstipp ab Bad Lauchstädt über Holleben, Schkopau und Merseburg. Und auf die B91, da kommen Sie Höhe Leuna wieder rauf auf die Autobahn. Das klappt auch in der anderen Richtung. So, jetzt habe ich gesehen, dass ist noch was reingekommen von der A38 Richtung Leipzig zwischen der Raststätte Rhone und Eisleben hat es einen Unfall gegeben. Und eine Vollsperrung gibt es im Salzlandkreis zwischen Sandersleben und Alsleben. Die Umleitung geht über Schackstedt. Blitzer noch auf der B80 Richtung Halle bei Seeburg. B245 in Schwanebeck beidseitig und in Nempitz blitzen sie in der Salzstraße, hat uns der Tobi gemeldet. 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
21: Was bleibt von der Woche hängen, außer die schwüle Hitze?
2: Die Top-Nachrichten mit Augenzwinkern in einer Viertelstunde in unserem lustigen...

0: Ihr persönliches Freudelevel ist an einem Freitagnachmittag sowieso schon mal hervorragend. Dann auch noch bei dem Wetter ins Wochenende starten. Radio Brocken läuft nebenbei. Also, das macht happy.
1: Melden Sie sich gerne die Show, versprühen Sie noch mehr gute Laune, wie Mario aus Wolmirstedt.
2: Mich macht happy, dass heute mal das Brauhaus in Wolmirstedt offen hat. Und dazu die 80er-Jahre-Mucke. Das wird geil. Ich wünsche euch auch ein schönes Wochenende.
1: Dankeschön. Die 80er-Jahre-Mucke kriegst du hier bei uns auch immer.
0: Klar.
1: Al Colley jetzt. Und noch mehr solche Radio Brocken Happy Hits dann auch in der ganzen Bandbreite gleich ab um 4. Die Radio Brocken Happy Hits Hour mit nur Songs für die extra Portion gute Laune.

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0: Die magischen Worte für diesen Freitag, für viele Fußballfans. Endlich wieder Saison. Die zweite Bundesliga startet. Morgen auch der FC Magdeburg zum ersten Mal wieder im Einsatz gegen Braunschweig. Und Jannis kommt ein bisschen in die Bredouille.
1: Tja, meine Wolfsburger sind jetzt auch in der zweiten Liga. Liebe Magdeburger, nehmt es mir nicht übel. Ich drücke euch immer die Daumen, außer wenn es gegen meinen Verein geht.
0: Was sonst die Themen der Woche waren. Thilo guckt drauf mit einem Augenzwinkern.
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4: Na, wie war es in der Sauna? Wirklich, ich habe diese Woche geträumt, ich wäre in der Sauna und die Tür geht nicht auf. Fehlte eigentlich bloß noch der Aufguss. Mindestens genauso geschwitzt hat der Infantino von der FIFA. Angeblich war es echt eng für ihn und seinen Chefposten. Alles so, was? Die WM an Sponsoren verkaufen, Geld machen mit Fußball, wo gibt's denn sowas? Ein Opa ist in Düsseldorf am Flughafen mit Kokain erwischt worden, das er zur Tarnung in Lolli-Lutschern versteckt hatte. Mann, jeder weiß, dass die Dinger Karies verursachen. Und dann waren da noch die beiden führerlosen U-Bahnen in Bayern, die sich touchiert haben. Da ist die Schuldfrage klar. Es war keiner.
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0: In dem Auto an der Ampel neben ihm wummert ja auch irgendwie das Fenster so komisch. Na, die hören da auch einfach Radio Brocken. Wir spielen die beste Musik für Sachsen-Anhalt.
1: Die besten 80er mit Irene Cara, auch gleich sehr laut aufgedreht im Auto. Europe haben wir dabei mit The Final Countdown und dazu das Beste von heute.
0: Die Songs klingen doch alle so happy.
1: Ja.
0: Ja, na klar, wir starten ja auch gleich in die Radio Brocken Happy Hits Hour. Nur Songs mit der Extraportion gute Laune.
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0: Es ist ein Wetter zum Durchschnaufen heute mal. Nicht ganz so drückend heiß. 23 Grad haben wir in Lindau bei Zerbst. 24 Grad sind es in Bad Dürrenberg. Auf dem Radio Brocken Wetterradar sind die Wolken ganz schön dick geworden, gerade so zwischen Magdeburg und der Altmark. Da hat die Sonne kaum noch ein Durchkommen. Aber die überholt quasi nur Schwung fürs Wochenende. Ja. Der Wettertrend für Sachsen-Anhalt sieht wieder richtig freundlich aus. Und die Temperaturen kriegen auch wieder hochsommerliche Bereiche, so um die 30 Grad.
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16: Es ist 16 Uhr. Ich bin Stefan Schütz. Guten Tag. Das Saarland setzt das Sonn- und Feiertagsfahrverbot für Lkw auf Autobahnen vorübergehend außer Kraft. Grund ist das Niedrigwasser der Saar sowie anderen Flüssen des Bundeslands. Die Ausnahmeregelung gilt bereits ab diesem Wochenende und soll bis einschließlich September gelten. Es sollen nur Transporte erlaubt sein, die mit der aktuellen Niedrigwassersituation in Zusammenhang stehen. Gute Nachrichten aus der Wirtschaft. Trotz der Belastungen, etwa durch den Iran-Krieg, sind die Exporte auf einen neuen Rekordwert gestiegen. Gut 140 Milliarden Euro waren die Waren wert, die im Juni ins Ausland verkauft wurden. So viel wie noch nie in einem Monat. Katrin Müller berichtet.
17: Industrie, Bau- und Energieversorger stellten damit das dritte Mal in Folge mehr her als im Vormonat. Besonders erfreulich, nach den Einbrüchen in der Vergangenheit stieg die Produktion in der Autobranche im Juni deutlich, um 3,6%. Auch andere Bereiche im Fahrzeugbau legten zu, wie die Produktion von Flugzeugen, Schiffen, Zügen und Militärfahrzeugen.
16: Im Supermarkt sind die ersten Folgen der Trockenheit zu spüren. Bestimmte Gemüsesorten sind teurer geworden. Zum Beispiel Salat, Gurken, Paprika, Brokkoli, Blumenkohl oder Kohlrabi. Aber es gibt auch Ausnahmen, etwa durch Tomaten und Zucchini, die im Vergleich zum Vorjahr günstiger sind. Das trifft auch auf Obst zu. Das kommt häufig aus dem Ausland. Äpfel stammen noch aus der Vorjahresernte. Meta muss über eine halbe Milliarde Dollar zahlen als Hilfe für Kinder, die durch Facebook und Instagram Schaden genommen haben. Ein Gericht in New Mexico wirft dem Konzern vor, Kinder nicht ausreichend vor sexueller Ausbeutung geschützt zu haben. Meta will gegen das Urteil in Berufung gehen. 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
1: Viel los zum Freitagnachmittag, vor allem auf der A9 und auf der A38. Auf der A9 haben wir gerade eine Sperrung Richtung Nürnberg zwischen Niemeck und Kleinmarzehnt nach einem Unfall. Die Umleitung geht über Brück. Unfall auf der A9 noch, direkt in der Auffahrt Kleinmarzehnt. Dann Unfall auf der A38 Richtung Leipzig zwischen der Raststätte Rhonetal und Eisleben. Eine Sperrung gibt es auf der A38 Richtung Leipzig zwischen Eisleben und Querfurt nach einem Unfall. Hier geht unser Umleitungstipp ab dem Dreieck Südharz über Altstädt und Querfurt. Und wir haben noch eine Sperrung auf der A38 Richtung Leipzig zwischen Bad Lauchstädt und Merseburg Süd. Hier geht unser Umleitungstipp ab Bad Lauchstädt über Holleben, Schkopau und Merseburg auf die B91. Und Höhe Leuna können Sie wieder auf die Autobahn fahren, klappt auch in der anderen Richtung. Blitzer auf der B80 Richtung Halle bei Seeburg. B183A in Storkwitz blitzen Sie Richtung Brena. B245 in Schwanebeck beidseitig. Und in Nempitz blitzen Sie noch in der Salzstraße. Melden Sie Staus und Blitzer kostenlos unter 08000 52 58 52. 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
0: So sehr uns die Hitze diese Woche gebeutelt hat, so gut gelaunt geht's jetzt ins Wochenende. Lucy Mielitzer und Janis Buttenkötter sind hier.
1: Hi.
0: Wir spielen Ihnen 2 Stunden lang nur Songs mit der Extraportion gute Laune.
1: DJ Beats von Topic gleich mit dabei, sehr sommerlich. Dann noch ein Feelgood 90er von Eagle Eye Cherry und wir starten mit WM-Feeling. Der Song jetzt vom Safri-Duo, der lief während der WM in Südafrika 2010 rauf und runter. Keine Ahnung, was die da singen, aber es macht dermaßen Bock.

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1: Wir haben eine Sofortmeldung aus der Verkehrszentrale für Sie. Rehe sind auf der A14 unterwegs. Vorsicht hier in beiden Richtungen zwischen dem Rastplatz Kabelsketal und Halle Ost. 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

0: So happy kommt sie nur mit Radio Brocken ins Wochenende. Unsere Happy Hits Hour läuft. Bis zum Abendbrot gibt's nur Songs mit der Extraportion Gute Laune. Und noch mehr Gute Laune gibt's auch am Sonntag wieder im Gute Laune Sonntag mit Marc Angerstein.
1: Ja, da räumen sie wieder ab ohne Ende. Ich meine, es ist ja gut, dass es die längste Live-Show im deutschen Radio ist, weil der braucht ja die Zeit für die ganzen Geschenke, die er ihnen macht, Marc. Der haut Tickets raus für die Pyro Games in Magdeburg, dieses riesen Feuerwerkspektakel. Dann für die Münchner Freiheit auch in Thale spielen die. Für die Landesgartenschau bei unseren Nachbarn in Thüringen. Kaffeepakete hat er auch noch für sie.
0: Was hat er eigentlich nicht?
1: Also, sie können gar nicht anders, als happy zu werden bei dem.
0: Genauso wie mit unserer Musik. Der nächste Radiobrocken Happy Hit steht an. Topic und Nico Santos jetzt mit was schön Sommerlichem. 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

0: Was ein Happy Wochenendstart. Die Radio Brocken Happy Hits Hour läuft für die Extraportion gute Laune am Freitagnachmittag. Und dazu gibt's auch nur strahlende Gesichter bei Ferien for free. 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
1: Das ist echt der perfekte Abschluss für die fünfte Ferienwoche. Mhm. Und wir haben ja noch eine sechste vor uns. Am Montag um 7.10 Uhr geht's weiter, also reinhören. Und um die Zeit erfahren Sie dann, welches Ferienhighlight Sie als nächstes kostenlos entdecken.
0: Wir haben schon in den letzten Wochen über 10.000 Leute damit happy gemacht. Ne?
1: Das ist echt krass.
0: Ja. Freut uns total, dass das so gut bei Ihnen ankommt.

0: An einem Freitagnachmittag ist dieser Song perfekt gesetzt. Es geht ins Wochenende und Radio Brock begleitet Sie mit jeder Menge Happy Hits. Wir sind mittendrin in der Happy Hits Hour.
1: Jason Donovan spielen wir Ihnen zum Beispiel gleich mit Too Many Broken Hearts in der nächsten halben Stunde. Dann ist Cher dabei mit Believe und Michael Schulte mit dem Besten von heute.
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0: Die Wolken werden langsam ein bisschen dicker. Die Sonne zieht sich zurück. Das Regenfest wird deswegen trotzdem nicht voller, weil Regen bleibt aus.
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20: Ich bin Stefan Schütz. Gute Nachrichten aus der Wirtschaft. Trotz der Belastungen, etwa durch den Iran-Krieg, sind die Exporte auf einen neuen Rekordwert gestiegen. Gut 140 Milliarden Euro waren die Waren wert, die im Juni ins Ausland verkauft wurden. So viel wie noch nie in einem Monat. Katrin Müller berichtet.
1: Industrie-, Bau- und Energieversorger stellten damit das dritte Mal in Folge mehr her als im Vormonat. Besonders erfreulich, nach den Einbrüchen in der Vergangenheit stieg die Produktion in der Autobranche im Juni deutlich, um 3,6%. Auch andere Bereiche im Fahrzeugbau legten zu, wie die Produktion von Flugzeugen, Schiffen, Zügen und Militärfahrzeugen.
20: Der Vorsitzende der Verkehrsministerkonferenz Bernreiter unterstützt den Vorschlag, das Lkw-Fahrverbot an Sonn- und Feiertagen befristet aufzuheben. Er stammt von Verkehrsminister Bilger. Grund ist das Niedrigwasser in Flüssen. Bernreiter ist der Meinung, so könnte die Niedrigwassersituation abgefedert werden. Mittelfristig müsse der Bund aber die Wasserstraßen fitter für solche Situationen machen und entsprechende Schiffe fördern. Im Supermarkt sind die ersten Folgen der Trockenheit zu spüren. Bestimmte Gemüsesorten sind teurer geworden. Zum Beispiel Salat, Gurken, Paprika, Brokkoli, Blumenkohl oder Kohlrabi. Aber es gibt auch Ausnahmen, etwa durch Tomaten und Zucchini, die im Vergleich zum Vorjahr günstiger sind. Das trifft auch auf Obst zu. Das kommt häufig aus dem Ausland. Äpfel stammen noch aus der Vorjahresernte.
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21: Es gibt eine Sperrung auf der A9 Richtung Nürnberg zwischen Niemeck und Kleinmarzehns nach einem Unfall. Am besten Sie nutzen die Umleitung ab Brück. Unfall auf der A9 Richtung Nürnberg noch, direkt in der Auffahrt Kleinmarzehns. Und Rehe sind gerade auf der A14 in beiden Richtungen zwischen dem Rastplatz Kabelsketal und Halle Ost. Die Blitzer auf der B80 Richtung Halle bei Seeburg, B183a in Storkwitz Richtung Brehna, B245 in Schwanebeck beidseitig, in Halle in der Sebener Straße und in Nempitz in der Salzstraße. 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
0: 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Unsere Happy Hits Hour läuft.
21: Die nächste Extra-Portion gute Laune kommt jetzt von Cher. Yeah.

0: Happy ins Wochenende mit der Radio Brocken Happy Hits Hour. Bei uns gibt's am Freitagnachmittag nur Songs für die Extraportion gute Laune. Und am Wochenende selbst gibt's mit uns nur Events für die Extraportion gute Laune. Morgen in Magdeburg das größte Mallorca Open Air Deutschlands.
1: Oh, das wird Hammer.
0: Mega Malle. Und Dina aus Schönebeck, du bist total heiß drauf.
2: Egal, ob du die Musik magst oder nicht magst, es macht einfach Spaß und darum geht's ja bei Mega Malle. Und wenn ich sehe, was da alles für Headliner kommen, das ist schon der Hammer.
0: Ja, das geht morgen schon mit dem Schäfer Heinrich los und dann bis in die Puppen mit allen großen Namen von der Playa.
2: Geil, ich freue mich schon. Oh, toll.
1: Und Dina hat von uns schon Tickets geschenkt bekommen, weil sie textsicher ist bei Malle Songs. Und sie holen sich ihre nachher auch noch. Ja, ich sitz schon wieder. Wie geht's da weiter mit dem Text? Wenn Sie es wissen, rein in die Radio Brocken App. Machen Sie mit und in einer halben, dreiviertel Stunde so, roundabout, da machen Sie sich Ihre Tickets for free klar.

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0: Tarzan war immer sehr happy, wenn er Jane gesehen hat. Und genauso happy starten sie mit uns ins Wochenende. Die Radio Brocken Happy Hits Hour läuft. Bei uns gibt es nur Songs für die Extraportion gute Laune.
1: Was macht sie ansonsten noch happy diese Woche? Worauf freuen sie sich jetzt am Wochenende? Sven aus Stolz hat sich in die Show gemeldet.
2: Heute ist bei uns im Ort ein Spiel der alte Herren Fußballer. Da übernehmen seit 25 Jahren meine Frau und ich immer die Versorgung, Essen, Trinken, Grillen, sowas. Morgen gehen wir dann zu einer Hofparty. Sonntag ruhen wir dann aus. Das macht mich auch glücklich. Ja, und dann noch eine Woche arbeiten und dann geht's dann endlich ab in den Urlaub.
1: Ah. Das sind Aussichten.
0: Ja, Urlaubsfreude bei Sven, Vorfreude. Und bei Ihnen vielleicht ein freudiges Wiederankommen aus dem Urlaub. Koffer ein- und auspacken macht immer am meisten Spaß mit Radio Brocken.

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0: einfach den Dreh raus. Somber. Ein cooler Song nach dem nächsten, den er veröffentlicht. Seine Musik macht einfach happy. Und damit ist er genau richtig hier in der Radio Brocken Happy Hits Hour.
1: Genau wie Cyndi Lauper. Die spielen wir nach 17 Uhr. Die macht genauso happy. Die Communards auch mit Never Can Say Goodbye. Und zu den besten 80ern das Beste von heute.
0: Durchs Internet gegangen ist dieser Song ohne Ende, bei 1000 Memes mit verlinkt. Und jetzt gibt's den auch gleich hier bei Radio Brocken nach um 5.
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0: Ich liebe diese Temperaturen heute. Kommt die ganze dampfige Hitze aus der Bude von der Woche. Mit 23 Grad in Alsdorf bei Eisleben, 21 Grad in Wolmirstedt. Das sind so optimale Durchlüfttemperaturen. Ja. Dazu auf dem Radio Brocken Wetterradar. Dickere Wolken unterwegs jetzt zum Feierabend. Die lockern dann aber schon wieder im Laufe der Nacht spätestens auf. Denn der Wettertrend für Sachsen-Anhalt sieht ja sehr freundlich aus. Viel Sonne mit dabei am Wochenende und auch wieder hochsommerliche Temperaturen um die 30 Grad.
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17: Es ist 17 Uhr, ich bin Stefan Schütz. Guten Tag. Schon ab diesem Wochenende gilt das Lkw-Fahrverbot an Sonn- und Feiertagen im Saarland nicht mehr. Grund ist das Niedrigwasser der Wasserstraßen, wie zum Beispiel der Saar. Die Ausnahmeregelung soll bis einschließlich September gelten. Mit der Maßnahme sollen die Warenströme und Lieferketten möglichst stabil gehalten werden, heißt es. Wegen der Hitzewellen fordert der Chef der Bundesärztekammer Reinhardt eine Grundgesetzänderung. Sein Hauptkritikpunkt: in Pflege- und Altenheimen haben nur wenige Bewohner überhaupt Zugang zu einer Klimaanlage, und das geht laut Reinhardt so nicht weiter. Über eine Verfassungsänderung soll unter anderem geklärt werden, wer den Hitzeschutz künftig eigentlich bezahlen soll. Wiederbelebte Kfz-Kennzeichen sind für viele ein Stück Heimat am Auto, und sie haben in den vergangenen Jahren viele Anhänger gefunden. Millionen Autos sind mit den neuen alten Kennzeichen unterwegs. Tine Klimach berichtet.
6: Seit 2012 dürfen Landkreise und kreisfreie Städte zusätzlich alte Heimatkennzeichen reaktivieren. Und seitdem sind fast 7 Millionen Autos, Motorräder und Hänger damit zugelassen worden. Das sind aktuelle Zahlen der Hochschule Heilbronn. Am häufigsten wurde davon mit gut 28.000 Fällen das Kennzeichen MO für Moers ausgegeben.
17: Spanien hat Italiens rechter Regierung ein Ultimatum gestellt. Bis morgen soll Rom die Grenzkontrollen beenden. Sie waren wegen der Ceuta-Krise eingeführt worden, als zehntausende Migranten die Exklave von Marokko aus erreichten. Madrid kündigte verhältnismäßige Maßnahmen an, um Interessen und Würde seiner Bürger zu schützen, sollten die Grenzkontrollen etwa an Flughäfen bleiben. Mit dem Duell zweier Traditionsvereine startet die 53. Saison in der zweiten Fußball-Bundesliga. Bochum empfängt zum Auftakt um 20.30 Uhr im Ruhrstadion Hertha BSC. Und bei der EM im Freiwasserschwimmen in Paris hat Isabel Gose Gold geholt. Im Knockout-Sprint sicherte sich die 24-Jährige vom SC Magdeburg Platz 1. 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
18: Ein Unterlegkeil liegt auf der A9 Richtung Berlin zwischen der Raststätte Osterfeld und Weißenfels auf der mittleren Spur. Und es gibt eine Sperrung auf der A9 Richtung Nürnberg zwischen Niemeck und Kleinmarzehns nach einem Unfall. Am besten, Sie nutzen die Umleitung ab Brück. Blitze haben wir noch auf der B80 Richtung Halle, da blitzen sie mal wieder bei Seeburg. B183a steht ein Blitzer in Storkwitz Richtung Brehna. Auf der B245 in Schwanebeck beidseitig. In Dessau in der Heidestraße kurz vor der B184 hat uns gerade Luca gemeldet. Danke dir fürs Bescheid geben. Andrea hat auch noch einen gesehen in Halle in der Siebener Straße am Zoo. Und in Nempitz steht ein Blitzer an der Salzstraße. Melden Sie Staus und Blitzer kostenlos unter 08000 52 58 52.
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0: Feierabend, Wochenende und Sommer. Es so viele Gründe, heute happy zu sein. Und jeder unserer Radio Brocken Happy Hits ist ja einer mehr noch. Noch bis zum Abendbrot nur Songs für die extra Portion gute Laune zum Wochenendstart. Der nächste kommt von David Hasselhoff.
18: Außerdem schenken wir Ihnen in einer Viertelstunde Tickets für Mega Malle in Magdeburg. Sie vervollständigen den Text eines Malle-Songs und sind bei Deutschlands größtem Mallorca Open Air for free mit dabei. Lucy Militzer und Janis Buddenkötter hier. Schönen Nachmittag.

0: Radiobrocken Happy Hits Hour bringt sie ins Wochenende. Wir spielen nur Songs mit der Extraportion gute Laune. Das gilt auch für diese Schlagzeile. Historischer Moment im Zoo Magdeburg. Es wurde zum allerersten Mal in diesem Zoo ein Elefant geboren.
1: Gestern um 1.18 Uhr das Baby von Elefanten Kusveni und Bulle Kando. Der war auch WM-Orakel. Beim Babyzeugen war er treffsicherer.

0: Dieser Song lief ständig, als ich zum allerersten Mal auf Mallorca war. Es war einer der Sommerhits zu der Zeit und parallel dazu die ganzen Ballermann-Songs. Ah. Das war ein wilder Sommer.
1: Das ist dann ja wie eine Art Revival morgen.
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1: Magdeburg wird zum Ballermann. Radio Brocken präsentiert das größte Mallorca Open Air Deutschlands morgen im Elbauenpark. Alle Stars von der Playa auf der Bühne, Mia Julia zum Beispiel, die fliegen alle direkt von Mallorca rüber.
0: Geil.
1: Und Anja aus Biederitz will unbedingt dabei sein. Das ist wohl genau deine Musik.
3: Hat immer Party. Also ich war auch selber schon mal auf Mallorca, da auch beim Ballermann. Ich höre das gerne. Für mich ist das Party.
0: Ja, man kommt auch nicht so weg. Also man wird so wie in den Strudel mit reingezogen, sobald da solche Musik läuft.
3: Wenn solche Musik läuft, dann wird immer mitgesungen und geht die Post ab.
1: Ja. Du singst also immer mit. Jetzt wollen wir mal wissen, ob du auch den Song, den wir dir gleich vorspielen, mitsingen kannst. Wir spielen ihn dir an und dann gucken wir mal, ob du weißt, wie es weitergeht.
4: Ja, ja, ich sitz schon wieder.
3: Nicht in dem Flieger.
1: Jawohl.
0: Und Janis kennt den Text sogar noch weiter, ne?
1: Alles egal, denn der Bass knallt brutal.
3: Ah, ja.
0: Aber das ist für Fortgeschrittene. Ja. Das ist für Fortgeschrittene.
1: Dicht in dem Flieger, das hat völlig ausgereicht. Du fährst zum Megamalle.
3: Oh, ich danke euch. Danke. Ich freue mich, wirklich.

0: wette, auch diejenigen von Ihnen, die den Ballermann eigentlich verteufeln, haben gerade ganz laut gedreht. Man kann einfach nicht anders bei
1: das
0: so einer Musik.
1: Stimmungsmusik, das ist einfach so. Morgen also Megamalle. Es gibt noch ein paar Resttickets auf radiobrocken.de. Und ich habe gerade gesehen, es sind auch noch so ein paar VIP-Pakete freigeschaltet worden. Also da gerne zugreifen und dann morgen richtig Abriss in Magdeburg.
0: Ja, da reißen wir die Hütte ab bei Deutschlands größte Mallorca Open Air.

0: Jeder Song macht einfach so unfassbar gute Laune, vor allem, weil es ja auch Richtung Wochenende geht. Sie sind mittendrin in der Radio Brocken Happy Hits Hour, nur solche geilen gute Laune Kracher.
1: Geht nahtlos weiter, gleich nach 5:30. Die Beach Boys zum Beispiel mit dabei, die bringt auch so ein bisschen Urlaubsfeeling mit Kokomo. Dann haben wir Enrique Iglesias am Start, Billy Joel und David Guetta mit dem Besten von heute.
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1: Es haben sich ein paar dickere Wolken über Sachsen-Anhalt geschoben. Regen gibt's aber nicht. Auch das ganze Wochenende über nicht. Heute nochmal Temperaturen zum Durchschnaufen um 23 Grad.
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24: Ich bin Stefan Schütz. Schon ab diesem Wochenende gilt das Lkw-Fahrverbot an Sonn- und Feiertagen im Saarland nicht mehr. Grund ist das Niedrigwasser der Wasserstraßen, wie zum Beispiel der Saar. Die Ausnahmeregelung soll bis einschließlich September gelten. Mit der Maßnahme sollen die Warenströme und Lieferketten möglichst stabil gehalten werden, heißt es. Wegen der Hitzewellen fordert der Chef der Bundesärztekammer Reinhardt eine Grundgesetzänderung. Sein Hauptkritikpunkt: in Pflege- und Altenheimen haben nur wenige Bewohner überhaupt Zugang zu einer Klimaanlage und das geht laut Reinhardt so nicht weiter. Über eine Verfassungsänderung soll unter anderem geklärt werden, wer den Hitzeschutz künftig eigentlich bezahlen soll. Wiederbelebte Kfz-Kennzeichen sind für viele ein Stück Heimat am Auto und sie haben in den vergangenen Jahren viele Anhänger gefunden. Millionen Autos sind mit den neuen alten Kennzeichen unterwegs. Tine Klimach berichtet.
0: Seit 2012 dürfen Landkreise und kreisfreie Städte zusätzlich alte Heimatkennzeichen reaktivieren. Und seitdem sind fast 7 Millionen Autos, Motorräder und Hänger damit zugelassen worden. Das sind aktuelle Zahlen der Hochschule Heilbronn. Am häufigsten wurde davon mit gut 28.000 Fällen das Kennzeichen MO für Moers ausgegeben.
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5: Unfall auf der A9 Richtung Nürnberg zwischen Niemeck und Kleinmarzehnt. Die rechte Spur ist gerade gesperrt. Stau auf der A38 Richtung Leipzig zwischen dem Dreieck Halle Süd und Merseburg Süd im Baustellenbereich. 4 Kilometer sind es hier gerade, 20 Minuten brauchen Sie dadurch länger nach Hause. Und wir haben eine Straßensperrung in der Börde, in Zielitz, in der Fahrsleberstraße wegen eines Feuerwehreinsatzes. Blitzer auf der B1 in Irxleben. In Dessau in der Heidestraße, kurz vor der B184. In Halle in der Sebener Straße am Zoo. In Nempitz in der Salzstraße. Und in Oschersleben in dem Peseckendorfer Weg. Muss ich gerade zweimal lesen. 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
1: Wir starten happy ins Wochenende. Die Happy Hits Hour läuft.
5: Nur Songs für die Extraportion gute Laune. Der nächste kommt von Aura Dione.

0: gute Laune in jedem Song. Das ist unsere Radiobrocken Happy Hits Hour am Freitagnachmittag. Das macht noch mal mehr Bock zum Wochenendstart.
1: Ein Wochenende, das auch wieder hochsommerlich warm wird. Um die 30 Grad. Genau die richtigen Temperaturen für Ilona aus Wittenberg.
2: Ich liebe den Sommer. Ich liebe 28, 30 Grad. Ich liebe Eis essen, baden gehen. Und genau das habe ich am Wochenende auch vor. Schwimmen gehen, Eis essen, im Biergarten sitzen. Und da freue ich mich mega drauf.
0: Das klingt doch nach einem absoluten Traum. Dann ist es dein Wochenende jetzt. Mach dir eine gute Zeit. Radiobrocken ist wie immer gern mit dabei. Vor allem passt dieser Song jetzt auch perfekt zu deinen Lieblings 30 Grad.
1: Feurig.
0: Enrique Iglesias mit Bailamos.

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0: Ey, der da vorne auf dem Fahrrad, ist das nicht Henry Maske? Der Boxer? Ja, ist er. Hier ist Radio Brocken. 200 Radfahrer sind heute bei der nächsten Etappe von der Tour der Hoffnung gefahren, geradelt, von Magdeburg nach Halle und eben auch Prominente dabei.
1: Coole
0: Sie
1: Sache.
0: Alle wollen Geld sammeln für krebskranke Kinder und Jugendliche.
1: Felix Magath zum Beispiel auch dabei, Biathlon-Legende Sven Fischer, aber natürlich auch ganz viele tolle Menschen, denen einfach das Thema am Herzen liegt.
2: Das Schönste für mich ist die Gemeinschaft. Das ist wie Familie, das ist jedes Jahr wie nach Hause kommen.
3: Das Engagement, das nach außen getragen wird.
4: Wenn wir irgendwo einen Stopp machen, werden Leute eben aufmerksam und zücken noch ihre letzten 5 Euro.
5: Spenden zu sammeln, damit man Menschen unterstützen kann, denen es nicht so gut geht, wie den meisten von uns, die ja auf der Sonnenseite vom Leben stehen.
1: Über 1 Million Euro sollen insgesamt auf dieser Tour zusammenkommen.
0: Stark.
1: Dass man damit alles bewirkt. Mhm. Da haben sich in jedem Fall die vielen Kilometer, die sie auch heute wieder geradelt sind, echt gelohnt.
0: Ja, vorhin sind die Radler bei der AVE GmbH in Halle angekommen, am Riebeckplatz. Und morgen geht es dann weiter Richtung Leipzig zur Kinderklinik. Dafür starten die Radler um 9 früh in Halle bei der HAWAG und freuen sich natürlich über jeden, der da mit einer kleinen Spende vorbeikommt und der die auch am Straßenrand ordentlich anfeuert.
1: Ja.
0: Schönen Feierabend. Radio Brocken ist bei Ihnen.

0: Schönen Feierabend, hier ist Radio Brocken.
1: Beste Musik für Sachsen-Anhalt mit Donna Summer in der nächsten halben Stunde. John Farnham auch dabei, You're the Voice, die besten 80er. Und dazu gibt's das Beste von heute.
0: Zu dem Song, nach Hause kommen. Das fühlt sich einfach an wie so eine warme Umarmung. Kriegen Sie hoffentlich auch in echt von Ihrer Family gleich. Die beste Musik für Sachsen-Anhalt nach 18 Uhr, hier bei Radio Brocken.
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1: Diese Wolken, die jetzt im Laufe des Nachmittags dazugekommen sind, bleiben nicht mehr allzu lang. Im Laufe des Abends lockert es schon wieder auf. Da gibt es noch ein bisschen Restsonne fürs Radio Brocken Wetterradar. Und schöne Durchlüfttemperaturen weiterhin. 22 Grad haben wir in Belbsleben bei Aschersleben. Bad Schmiedeberg 23 Grad im Moment. Das Wochenende wird wieder hochsommerlich bei um die 30 Grad.
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0: Es ist 18 Uhr, ich bin Stefan Schütz. Guten Abend. Wegen des Niedrigwassers kippen Rheinland-Pfalz und das Saarland das Lkw-Fahrverbot an Sonn- und Feiertagen. Damit sollen mehr Güter von Flüssen auf die Straßen. Unterdessen fallen auch am Rhein die Pegel weiter. Zoe Tasovali.
12: Besonders ungewöhnlich sieht es in Emmerich südwestlich von Kleve aus. Dort liegt der Schwimmer, der normalerweise den Wasserstand misst, inzwischen komplett trocken. Eine Sonde übernimmt deshalb den Job. Auch bei Duisburg hat der Rhein einen neuen Tiefstand erreicht. Schiffe können zwar weiterhin fahren, denn die Fahrrinne ist deutlich tiefer als der Pegel am Ufer. Sie können aber viel weniger Fracht laden als sonst.
0: Die Trockenheit macht sich jetzt auch im Supermarkt bemerkbar. Salat, Gurken, Paprika, Brokkoli, Blumenkohl und Kohlrabi sind teurer geworden. Andere Sorten sind dagegen günstiger als im Vorjahr, Tomaten und Zucchini zum Beispiel, aber auch Obst. Der Grund dafür ist, dass Obst häufig aus dem Ausland importiert wird. Äpfel etwa stammen noch aus der Ernte des vergangenen Jahres. Nach dem versuchten Drohnenanschlag am Flughafen Halle-Leipzig verschärfen die Behörden massiv die Sicherheit. Auf dem Gelände soll eine spezielle Drohnenabwehr installiert werden. Nach Bildinformationen wurde heute der optimale Standort für die Hightech-Anlage gesucht. Zum Arsenal der Spezialkräfte gehören zum Beispiel Störsysteme für Funksignale, physische Abwehrmittel und spezielle Abfangdrohnen. Die deutschen Exporte sind im Juni den fünften Monat in Folge gestiegen. Zuletzt wurden Waren im Wert von mehr als 139 Milliarden Euro ins Ausland gesendet, meldet das Statistische Bundesamt. Wichtigster Einzelmarkt bleiben die USA mit mehr als 12 Milliarden Euro. Die Exporte nach China sind dagegen leicht zurückgegangen auf 6,2 Milliarden Euro. 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
18: Unfall auf der A9 Richtung Nürnberg zwischen Niemeck und Kleinmarzehnt. Die rechte Spur ist gesperrt hier. Und es wird geblitzt auf der B1 in Irxleben, in Dessau in der Heidestraße kurz vor der B184. In Halle in der Sebener Straße am Zoo, in Nempitz in der Salzstraße und Emma hat eingesehen in Oschersleben im Piesickendorfer Weg. Melden Sie Staus und Blitzer kostenlos unter 08000 52 58 52.
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1: Von wegen Erfrischung. Ihr Feierabendbier ist garantiert kühler als das Mittelmeer auf Mallorca. Heute gelesen, Hitzerekord im Meer, 33 Grad.
18: Das ist doch ein Whirlpool, Alter. Aber das, boah, ist, glaube ich, auch kein Zufall, dass es ausgerechnet Malle ist, weil da muss das Bier halt auch irgendwo dann eben hin.

0: Geht's für Sie langsam ans Kofferpacken? Ich meine, wenn jetzt die ganzen Ferien langsam durch sind, dann kommen ja endlich vielleicht mal Sie zum Zug für Urlaub.
1: Machen Sie sich einen schönen Urlaub und nehmen Sie uns auch gerne mit über die App zum Beispiel.

0: Hühner, die in einer Kita leben. Das hätten wir früher auch, glaube ich, richtig cool gefunden. Ja. Radio Brocken ist hier.
1: 2 Wochen hatten die Kinder in der Kita am Wichtelwald in Mochau bei Wittenberg jetzt Besuch von Hühnern. Die hat der Rassegeflügelverein in Wittenberg vorbeigebracht. Sissi, Mario, Bertha und Goldi. Das sind die Namen, die sich die Süß. Kids ausgedacht haben für die Hühner. Die konnten jetzt einfach mal selber sehen, wo die Eier, die sie zum Frühstück essen, eigentlich herkommen. Radio Brocken Sachsen-Anhalt-Reporterin Isabella Kürbs war dabei.
2: Clara, du hast ja gestern Abend ein Ei gefunden. Wie ist das abgelaufen?
3: Wir haben die Hühner reingebracht. Irgendein Huhn lag drin und hat ein Ei gelegt. Hm. Das durften wir mit nach Hause nehmen.
2: Und wirst du das zu Hause zubereiten? Machst du dann Spiegelei draus?
3: Nee, das darf Gerda zum Frühstück essen. Gerda ist meine Schwester.
2: Ah, na dann, Clara, wünsche ich euch zu Hause guten Appetit.
3: Danke.
2: Die Kinder im Hintergrund, die sind ganz aufgeregt, bei den Hühnern schon im Gelände mit drin, nehmen die hoch, streicheln die. Oh, und einer hat gerade das Huhn schon an den Federn gezogen.
1: Und dann noch dieses Kreischen im Hintergrund.
4: Ja, war das das Huhn oder das Kind?
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Wir unterbrechen für eine Sofortmeldung aus der Verkehrszentrale. Fahrräder liegen auf der A9 Richtung Berlin zwischen Eisenberg und Reußig. 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
1: Auch die besten 80er gehören zum Sommer 2026 einfach dazu. Philip Bailey und Phil Collins spielen wir ihn gleich mit Easy Lover. George Harrison haben wir dabei. Und das Beste von heute kommt von Benson Boone.
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0: Durchlüfttemperaturen nicht nur heute Abend somit um die 20 Grad, sondern auch in der kommenden Nacht. Die Temperaturen gehen runter auf 12 bis 7 Grad.
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1: Fahrräder liegen auf der A9 Richtung Berlin zwischen Eisenberg und Dreußig. Und es gibt einen Unfall auf der A9 Richtung Nürnberg zwischen Niemeck und Kleinmarzenz. Hier ist die rechte Spur gesperrt. Dann haben wir noch einen kaputten LKW. Der steht auf der B71 zwischen Karkabeck und Wiebke. In beiden Richtungen ist hier die Fahrbahn blockiert. Die Polizei ist unterwegs. Blitze haben wir noch auf der B1 in Irxleben, in Dessau in der Heidestraße kurz vor der B184. In Halle blitzen sie in der Siebener Straße am Zoo, in Nempitz in der Salzstraße und in Oschersleben im Pesickendorfer Weg. 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

0: auf in ein pickepackevolles Wochenende. Begleitet von Radio Brocken.
1: Hallo.
0: Auch am Wochenende sind wir natürlich mit dabei. Mit uns ist immer das meiste los. Megamalle morgen zum Beispiel. In Magdeburg die ganzen Stars vom Ballermann. Einfach mal bei uns in Sachsen-Anhalt.
1: Ansonsten gibt es aber auch eine Menge cooler Feste. Sehr traditionelle auch. Zum Beispiel im Südharz. Das Stolberger Lerchenfest. Christine Dübner, ihr feiert die Lerche? Obwohl das nur bedingt was mit dem Vogel zu tun hat. Eigentlich geht's um die Wurst.
2: Damals wurden die Würste angeräuchert und luftgetrocknet und auf den Herdplatten einfach heiß gemacht. Und wenn der Fleischermeister dort reingestochen hat, hat er gesagt, das spritzt das Fett so raus auf die Bratenplatte. Das erinnert mich an das Gezwitscher eines Vogels. Und da es den Vogel selber bei uns gar nicht gibt, hat er gesagt, das ist unsere Stolberger Lerche.
1: Im Harz wird halt jede Gelegenheit genutzt, um da draußen festzumachen.
0: Ne? Gut.
1: Ganz viel Spaß euch.
0: Ihnen auch bei allem, was Sie so vorhaben. Und noch mehr Inspiration gibt's auf radiobrocken.de. Unser Eventkalender ist gerade im Sommer so voll. Radio Brocken ist einfach Ihr Sommerradio.

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0: Willkommen im Feierabend und im Wochenende. Radio Brocken ist dabei mit der besten Musik für Sachsen-Anhalt.
1: Nick Kershaw verbreitet Wochenendstimmung gleich auch nach 19 Uhr. Van Halen haben wir dabei mit Jump.
0: Geile Nummer.
1: Und zu den besten 80ern auch das Beste von heute.
0: Ins Wochenende gegroovt werden sie gleich mit Teddy Swims Bad Dreams. Alles nach um 7. Machen Sie sich einen schönen Abend.
1: Ja,
0: wolltest du noch ein schönes Wochenende wünschen?
1: Ganz genau.
0: Sehr schön.
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6: Es ist 19 Uhr. Ich bin Dominik Schweiger. Guten Abend. Es ist eine umstrittene Forderung, die der Chef des IFO-Instituts Fuß macht. Er schlägt eine einheitliche Mehrwertsteuer auf alle gekauften Produkte vor, auch auf Grundnahrungsmittel. Union und SPD lehnen das laut Tagesspiegel aber ab. Zoe Tassovali mit den Details.
7: An der Supermarktkasse würde man den Vorschlag des IFO-Präsidenten ziemlich schnell merken. Auf Lebensmittel wären statt 7 künftig 19% Mehrwertsteuer fällig. Menschen mit wenig Einkommen sollen dafür 360 Euro im Jahr vom Staat bekommen. Der SPD reicht das nicht. Wer jede Woche für 100 Euro Lebensmittel kauft, zahlt nach ihrer Rechnung rund 600 Euro mehr im Jahr.
6: Im Supermarkt spüren wir außerdem die ersten Folgen der Trockenheit. Bestimmte Gemüsesorten sind teurer geworden, wie zum Beispiel Salat, Gurken, Paprika, Brokkoli, Blumenkohl oder Kohlrabi. Es gibt aber auch Ausnahmen, etwa Tomaten und Zucchini, die im Vergleich zum Vorjahr sogar günstiger geworden sind. Das trifft auch auf Obst zu. Das liegt auch daran, dass das häufig aus dem Ausland kommt. Heimische Erzeuger müssen dann den Preis mitgehen. In Rheinland-Pfalz und im Saarland dürfen Lastwagen vorübergehend auch an Sonn- und Feiertagen fahren. Das ist ja eigentlich verboten. Der Grund für die Lockerung? Die niedrigen Flusspegel. Dadurch können weniger Waren per Schiff transportiert werden. Das Verbot soll wohl schon an diesem Wochenende aufgehoben werden. In einigen Bundesländern enden jetzt die Sommerferien. Es dürfte also richtig voll auf den Autobahnen werden. Gelingt nach 10 Jahren wieder ein Sieg zum Auftakt einer neuen Saison? Vor der Frage steht der VfL Bochum, der heute Abend um 20.30 Uhr die neue Spielzeit in der zweiten Fußball-Bundesliga eröffnet. Zu Hause empfangen die Bochumer Hertha BSC. Für die Berliner ist es das zweite Eröffnungsspiel in Folge. 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
1: Wenn ein Politiker oder Manager schnell eine publikumswirksame Maßnahme ankündigt, die einen Missstand aus der Welt räumen soll, dann heißt es oft, das ist doch nur ein Feigenblatt. Natürlich ist damit nicht wirklich ein grünes Blatt gemeint. Das soll heißen, der Missstand wird nur spärlich verdeckt. Man sagt das so in Anlehnung an die biblische Geschichte vom Sündenfall. Die zweite Schöpfungserzählung der Bibel geht ja davon aus, dass die Menschheit sozusagen ein einziges Ur-Ur-Ur-Elternpaar hatte, Adam und Eva, die in einem paradiesischen Garten lebten. Da durften sie alles, nur nicht vom Baum der Erkenntnis in der Mitte des Gartens essen. Nun, sie taten es trotzdem. Wer von beiden schuld war, soll hier nicht weiter erörtert werden. Jedenfalls erkannten sie, so steht es in der Bibel, dass sie nackt waren. Das wollten sie ändern, aus Scham vermutlich. Und sie machten sich deshalb aus Feigenblättern einen Lendenschutz. Im Original steht wirklich die Mehrzahl da, Feigenblätter. Das hat jahrhundertelang die Künstler nicht gehindert, das erste Menschenpaar mit nur einem Blatt vor dem Geschlechtsteil zu malen. Vermutlich um zu zeigen, dass es nichts wirklich geändert hat. Denn irgendwie sind sie immer noch nackt.
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2: Es ist 20 Uhr. Ich bin Dominik Schweiger. Guten Abend. Nach einem Bericht von Bild könnte von der geplanten Steuerentlastung ab 2027 wenig übrig bleiben. Demnach will Schwarz-Rot-Arbeitnehmer ab 2027 zwar um insgesamt rund 10 Milliarden Euro pro Jahr entlasten, gleichzeitig dürften aber unter anderem die Sozialversicherungsbeiträge steigen und einen Teil des zusätzlichen Nettos wieder aufzehren. Zur Finanzierung sollen etwa Handwerkerleistungen künftig nur noch mit bis zu 900 statt bisher 1200 Euro von der Steuer abgesetzt werden können, heißt es. Nach dem versuchten Drohnenanschlag am Flughafen Halle-Leipzig verschärfen die Behörden massiv die Sicherheit. Auf dem Gelände soll eine spezielle Drohnenabwehr installiert werden. Nach Informationen von Bild wurde heute der optimale Standort für die Hightech-Anlage gesucht. Zum Arsenal der Spezialkräfte gehören zum Beispiel Störsysteme für Funksignale, physische Abwehrmittel und spezielle Abfangdrohnen. ZIG für das hessische Ziegenhain oder TP für Templin in Brandenburg. Wiederbelebte Autokennzeichen sind für viele ein Stück Heimat am Auto und werden immer beliebter. Millionen von Autos sind mit den neuen alten Kennzeichen unterwegs. Am gefragtesten ist eine Großstadt aus NRW. Tine Klimach berichtet.
3: Seit 2012 dürfen Landkreise und kreisfreie Städte zusätzlich alte Heimatkennzeichen reaktivieren. Und seitdem sind fast 7 Millionen Autos, Motorräder und Hänger damit zugelassen worden. Das sind aktuelle Zahlen der Hochschule Heilbronn. Am häufigsten wurde davon mit gut 28.000 Fällen das Kennzeichen MO für Mörs ausgegeben.
2: Der Druck auf FIFA-Chef Infantino wächst. Jetzt fordert auch der norwegische Fußballverband seinen Rücktritt. Infantino fehle das nötige Vertrauen, um den Weltverband weiterzuführen, hieß es. Auslöser der Kritik ist sein Plan, Rechte an der Fußball-WM an private Investoren zu verkaufen. Zuvor hatten sich bereits unter anderem der DFB und die UEFA dagegen ausgesprochen. 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
6: Es ist 21 Uhr, ich bin Dominik Schweiger. Guten Abend. Im Supermarkt spüren wir außerdem die ersten Folgen der Trockenheit. Bestimmte Gemüsesorten sind teurer geworden, wie zum Beispiel Salat, Gurken, Paprika, Brokkoli, Blumenkohl oder Kohlrabi. Es gibt aber auch Ausnahmen, etwa Tomaten und Zucchini, die im Vergleich zum Vorjahr sogar günstiger geworden sind. Das trifft auch auf Obst zu. Das liegt auch daran, dass das häufig aus dem Ausland kommt. Heimische Erzeuger müssen dann den Preis mitgehen. Es ist eine umstrittene Forderung, die der Chef des IFO-Instituts Fuß macht. Er schlägt eine einheitliche Mehrwertsteuer auf alle gekauften Produkte vor, auch auf Grundnahrungsmittel. Union und SPD lehnen das laut Tagesspiegel aber ab. Zoe Tassovali mit den Details.
7: An der Supermarktkasse würde man den Vorschlag des IFO-Präsidenten ziemlich schnell merken. Auf Lebensmittel wären statt 7 künftig 19% Mehrwertsteuer fällig. Menschen mit wenig Einkommen sollen dafür 360 Euro im Jahr vom Staat bekommen. Der SPD reicht das nicht. Wer jede Woche für 100 Euro Lebensmittel kauft, zahlt nach ihrer Rechnung rund 600 Euro mehr im Jahr.
6: In Rheinland-Pfalz und im Saarland dürfen Lastwagen vorübergehend auch an Sonn- und Feiertagen fahren. Das ist ja eigentlich verboten. Der Grund für die Lockerung? Die niedrigen Flusspegel. Dadurch können weniger Waren per Schiff transportiert werden. Das Verbot soll wohl schon an diesem Wochenende aufgehoben werden. In einigen Bundesländern enden jetzt die Sommerferien. Es dürfte also richtig voll auf den Autobahnen werden. E-Scooter-Fahrer verletzen sich bei Unfällen viel öfter schwer am Kopf als Rad- oder Motorradfahrer. Laut einer britischen Studie ist das Risiko für ein Schädel-Hirn-Trauma im Vergleich zu Fahrradfahrern fast doppelt so hoch, im Vergleich zu Motorradfahrern sogar fast dreimal so hoch. Das liegt unter anderem daran, dass E-Scooter-Fahrer meist keinen Helm aufhaben. 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
5: Es ist 22 Uhr, ich bin Hendrik Daum. Wegen des extremen Flussniedrigwassers kippen Rheinland-Pfalz und das Saarland das Lkw-Fahrverbot an Sonn- und Feiertagen. Damit sollen mehr Güter von Flüssen auf die Straßen. Unterdessen fallen auch am Rhein die Pegel weiter. Sure Tassovali berichtet.
6: Besonders ungewöhnlich sieht's in Emmerich südwestlich von Kleve aus. Dort liegt der Schwimmer, der normalerweise den Wasserstand misst, inzwischen komplett trocken. Eine Sonde übernimmt deshalb den Job. Auch bei Duisburg hat der Rhein einen neuen Tiefstand erreicht. Schiffe können zwar weiterhin fahren, denn die Fahrrinne ist deutlich tiefer als der Pegel am Ufer. Sie können aber viel weniger Fracht laden als sonst.
5: Wegen der zunehmenden Hitzewellen fordert der Chef der Bundesärztekammer Reinhardt eine Grundgesetzänderung. Sein Hauptkritikpunkt: in Pflege- und Altenheimen haben nur wenige Bewohner überhaupt Zugang zu einer Klimaanlage. Und das geht laut Reinhardt so nicht weiter. Über eine Verfassungsänderung soll unter anderem geklärt werden, wer den Hitzeschutz künftig eigentlich bezahlen soll. Überraschend gute Nachrichten kommen aus der Wirtschaft. Trotz der Belastungen, die es durch den Iran-Krieg gibt, sind die Exporte auf einen neuen Rekordwert gestiegen. Gut 140 Milliarden Euro waren die Waren wert, die im Juni ins Ausland verkauft wurden. So viele wie noch nie in einem Monat. Für Beschäftigte in exportabhängigen Branchen bedeutet das, die hohe Nachfrage aus dem Ausland sichert Aufträge und damit natürlich Arbeitsplätze. Der US-Konzern Meta muss über eine halbe Milliarde Dollar zahlen als Hilfe für Kinder, die durch Facebook und Instagram Schaden genommen haben. Ein Gericht in New Mexico wirft dem Konzern vor, Kinder nicht ausreichend vor sexueller Ausbeutung geschützt zu haben. Meta will aber gegen das Urteil in Berufung gehen. 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
1: Es ist 23 Uhr, ich bin Hendrik Daum. Es ist eine umstrittene Forderung, die der Chef des IFO-Instituts Fuest macht. Er schlägt eine einheitliche Mehrwertsteuer auf alle gekauften Produkte vor, auch auf Grundnahrungsmittel. Union und SPD lehnen das aber laut Tagesspiegel ab. Sue Tassovali hat die Einzelheiten.
2: An der Supermarktkasse würde man den Vorschlag des IFO-Präsidenten ziemlich schnell merken. Auf Lebensmittel wären statt 7 künftig 19% Mehrwertsteuer fällig. Menschen mit wenig Einkommen sollen dafür 360 Euro im Jahr vom Staat bekommen. Der SPD reicht das nicht. Wer jede Woche für 100 Euro Lebensmittel kauft, zahlt nach ihrer Rechnung rund 600 Euro mehr im Jahr.
1: Drei Bundesländer haben das Lkw-Fahrverbot an Sonn- und Feiertagen vorübergehend aufgehoben. Nordrhein-Westfalen, Rheinland-Pfalz und das Saarland. Grund ist das Niedrigwasser des Rheins und anderer Flüsse. Weil Binnenschiffe nicht vollständig beladen oder gar nicht fahren können, sollen wichtige Güter so per Lkw möglichst schnell an ihr Ziel kommen. Spanien führt ab Mitternacht, also in einer Stunde, Grenzkontrollen für Reisende aus Italien ein. Das teilte das Innenministerium in Madrid mit. Es betrifft Menschen, die per Flugzeug oder Schiff von Italien nach Spanien kommen. Damit eskaliert der Streit zwischen beiden Ländern, die zum Schengen-Raum gehören. Italien hatte nach dem Migrantenansturm auf die spanische Nordafrika-Exklave Ceuta Kontrollen für Reisende aus Spanien eingeführt. Madrid forderte daraufhin die Aufhebung dieser Kontrollen. Italien lehnte das aber ab. Hertha BSC ist mit einem Sieg in die neue Saison in der zweiten Fußball-Bundesliga gestartet. Die Berliner gewannen das Eröffnungsspiel beim VfL Bochum mit 1:0. Und Norwegens Fußballverband fordert den Rücktritt von FIFA-Chef Infantino. Präsidentin Klaveness sagte, Infantino verfüge nicht über das notwendige Vertrauen, um die FIFA in der aktuellen Situation stabil zu führen. Der FIFA-Chef steht ja seit seinem Plan, Rechte an der Fußball-WM an Investoren zu veräußern, massiv unter Druck. 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
1: Es ist 0 Uhr, ich bin Hendrik Daum. Spanien führt jetzt ab Mitternacht Grenzkontrollen für Reisende aus Italien ein. Das teilte das Innenministerium in Madrid mit. Es betrifft Menschen, die per Flugzeug oder Schiff von Italien nach Spanien kommen. Damit eskaliert der Streit zwischen beiden Ländern, die zum Schengen-Raum gehören. Italien hatte nach dem Migrantenansturm auf die spanische Nordafrika-Exklave Ceuta Kontrollen für Reisende aus Spanien eingeführt. Madrid forderte daraufhin die Aufhebung dieser Kontrollen. Italien lehnte das aber ab. Bislang hat sich US-Präsident Trump zurückgehalten, China wegen seiner Energieimporte aus Russland unter Druck zu setzen. Das könnte sich jetzt aber ändern. Der US-Senat hat weitreichende Sanktionen beschlossen, die auch China treffen könnten. Denn das Gesetz würde Trump erlauben, Strafmaßnahmen gegen Länder zu verhängen, die Russland dabei helfen, Energiesanktionen zu umgehen. Außerdem sieht der Entwurf direkte Sanktionen gegen russische Politiker und Firmen vor. Allerdings muss das US-Repräsentantenhaus dem Paket noch zustimmen. Wegen der zunehmenden Hitzewellen fordert der Chef der Bundesärztekammer Reinhardt eine Grundgesetzänderung. Sein Hauptkritikpunkt: in Pflege- und Altenheimen haben nur wenige Bewohner überhaupt Zugang zu einer Klimaanlage. Und das geht laut Reinhardt so nicht weiter. Über eine Verfassungsänderung soll unter anderem geklärt werden, wer den Hitzeschutz künftig eigentlich bezahlen soll. Hertha BSC ist mit einem Sieg in die neue Saison in der zweiten Fußball-Bundesliga gestartet. Die Berliner gewannen das Eröffnungsspiel beim VfL Bochum mit 1:0. Und Norwegens Fußballverband fordert den Rücktritt von FIFA-Chef Infantino. Präsidentin Klaveness sagte, Infantino verfüge nicht über das notwendige Vertrauen, um die FIFA in der aktuellen Situation stabil zu führen. Der FIFA-Chef steht ja seit seinem Plan, Rechte an der Fußball-WM an Investoren zu veräußern, massiv unter Druck. 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
4: Es ist 1 Uhr, ich bin Hendrik Daum. Schon wieder sorgen Drohnen an einem sicherheitsrelevanten Ort für Aufsehen. Über einem Bundeswehrstützpunkt im nordrhein-westfälischen Mechernich sind zwei Drohnen gesichtet worden. Mehr von Zoe Tassovali.
5: Was die beiden Drohnen über dem Bundeswehrgelände gemacht haben und wer sie gesteuert hat, ist bislang unklar. Am Anfang haben Feldjäger den Vorfall untersucht, danach übernahm die Polizei. Besonders auffällig ist der Zeitpunkt. Erst vor wenigen Tagen wurde am Flughafen Leipzig-Halle eine Drohne mit Sprengstoff entdeckt. Dort ermittelt inzwischen die Bundesanwaltschaft.
4: Überraschend gute Nachrichten kommen aus der Wirtschaft. Trotz der Belastungen, die es durch den Iran-Krieg gibt, sind die Exporte auf einen neuen Rekordwert gestiegen. Gut 140 Milliarden Euro waren die Waren wert, die im Juni ins Ausland verkauft wurden. So viele wie noch nie in einem Monat. Für Beschäftigte in exportabhängigen Branchen bedeutet das, die hohe Nachfrage aus dem Ausland sichert Aufträge und deshalb auch Arbeitsplätze. In den USA hat ein Berufungsgericht den Weiterbau des neuen Ballsaals am Weißen Haus untersagt. Der Ballsaal soll auf Wunsch von Präsident Trump an der Stelle des abgerissenen Ostflügels entstehen. Ob ein derart großes Gebäude errichtet werden darf, das müsse aber der Kongress entscheiden, so die Richter. Die Exekutive dürfe das nicht in Eigenregie anordnen. Der Ballsaal soll größer als ein Fußballfeld werden. Hertha BSC ist mit einem Sieg in die neue Saison in der zweiten Fußball-Bundesliga gestartet. Die Berliner gewannen das Eröffnungsspiel beim VfL Bochum mit 1:0. Und Norwegens Fußballverband fordert den Rücktritt von FIFA-Chef Infantino. Präsidentin Klaveness sagte, Infantino verfüge nicht über das notwendige Vertrauen, um die FIFA in der aktuellen Situation stabil zu führen. Der FIFA-Chef steht ja seit seinem Plan, Rechte an der Fußball-WM an Investoren zu veräußern, massiv unter Druck. 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
2: Es ist 2 Uhr. Ich bin Hendrik Daum. Mittlerweile 4 Bundesländer haben jetzt das Sonn- und Feiertagsfahrverbot für Lastwagen teilweise aufgehoben. Grund ist die Dürre und das damit verbundene Niedrigwasser der Wasserstraßen. Viele Frachtschiffe können deswegen gar nicht oder nur mit einem Bruchteil der üblichen Ladung fahren. Nordrhein-Westfalen, Niedersachsen, Rheinland-Pfalz und das Saarland wollen auf diese Weise das Verlegen von Gütertransporten vom Wasserweg auf die Straßen erleichtern. Damit sollen Lieferketten aufrechterhalten und Versorgungsengpässe vermieden werden. Wegen der zunehmenden Hitzewellen fordert der Chef der Bundesärztekammer Reinhardt eine Grundgesetzänderung. Sein Hauptkritikpunkt: In Pflege- und Altenheimen haben nur wenige Bewohner überhaupt Zugang zu einer Klimaanlage und das geht laut Reinhardt so nicht weiter. Über eine Verfassungsänderung soll unter anderem geklärt werden, wer den Hitzeschutz künftig eigentlich bezahlen soll. Es ist eine umstrittene Forderung, die der Chef des IFO-Instituts Fußt macht. Er schlägt eine einheitliche Mehrwertsteuer auf alle gekauften Produkte vor, auch auf Grundnahrungsmittel. Union und SPD lehnen das aber laut Tagesspiegel ab. So Tassovali hat die Einzelheiten.
3: An der Supermarktkasse würde man den Vorschlag des IFO-Präsidenten ziemlich schnell merken. Auf Lebensmittel wären statt 7 künftig 19% Mehrwertsteuer fällig. Menschen mit wenig Einkommen sollen dafür 360 Euro im Jahr vom Staat bekommen. Der SPD reicht das nicht. Wer jede Woche für 100 Euro Lebensmittel kauft, zahlt nach ihrer Rechnung rund 600 Euro mehr im Jahr.